0: Hesse mit den Einzelheiten.
1: Den Schritt hatte die Bahn schon im Sommer angekündigt und das Verbot dann vor allem an größeren Bahnhöfen auch schon früher eingeführt. Bis heute wurde es dann schrittweise an allen 5.400 Bahnhöfen in Deutschland umgesetzt. Bahnchefin Paller sagt, wo zu viel Alkohol fließt, nimmt auch die Gewalt zu, deswegen braucht es das Verbot. Es gilt aber nicht für die Gastronomie in den Bahnhöfen und man darf Alkohol auch verschlossen im Gepäck mit reinbringen. Und in den meisten Zügen ist auch das Trinken immer noch erlaubt.
0: Für besonders süße Getränke soll es eine Zuckersteuer geben. Darauf hat sich die Bundesregierung geeinigt. Die Steuer soll ab Juli nächsten Jahres fällig werden, auf Cola, Limos oder Eistee. Weiteres Thema im Kabinett war die Pflege. Die Regierung hat sich auf eine Expertengruppe verständigt, die Vorschläge für die Pflegereform machen soll. Daniela Eckstein von Wir pflegen NRW sagte dazu in der ARD.
2: Man sollte auf jeden Fall die strukturellen Probleme in Angriff nehmen. Und da kommen ja ganz erhebliche Probleme auf uns zu, weil die Zahl derer, die pflegen könnten, zum Beispiel Kinder, werden wir weniger haben, einfach aufgrund der Bevölkerungsentwicklung. Und da muss man sich genau überlegen, wie schaffen wir es denn, Freunde mit einzubinden, Ehrenamtler mit einzubinden und so weiter.
0: Patienten sollen im Notfall besser und effizienter versorgt werden. Das will die Bundesregierung mit einer Reform der Notfallversorgung erreichen. Der Bundestag stimmt heute darüber ab. Geplant sind unter anderem Ersteinschätzungsstellen, in denen entschieden wird, ob die Notaufnahme überhaupt nötig ist. Sieg für den VfB Stuttgart in der Fußball-Champions League. 3:0 hat sich das Team in Bratislava durchgesetzt. Den ersten Treffer der Partie machte Dennis Undaff. Er sagte nach dem Spiel im ZDF.
3: Es ist immer schön zu treffen. Es ist nach einer Durststrecke von, ich glaube, 7-8 Spielen wieder ein Tor gemacht zu haben. Fühlt sich gut an, aber im Endeffekt ist es wichtig, dass wir gewonnen haben. Das ist das Wichtigste. Und ich bin Teamplayer. Ich habe es damals auch schon gesagt. Solange wir Spiele gewinnen, muss ich nicht treffen. Natürlich ist es umso schöner, dass ich heute getroffen habe. Und im Endeffekt ist der Sieg wichtig.
0: Nicht so gut lief es für Borussia Dortmund. Der BVB unterlag bei Bodø/Glimt 0:1.
4: 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Mit KI-Support. Viele Wolken gibt es heute erstmal. Dazu im Süden am Morgen stellenweise Nebel. Und trotzdem bleibt es meistens trocken. Später wird auch mal die Sonne rauskommen. Die Höchstwerte liegen bei 14 bis 21 Grad. Morgen sieht es ähnlich aus. Nach etwas Nebel wird es oft freundlich. An der Küste kommt am Nachmittag Regen dazu, maximal bis 24 Grad.
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1: Freitag, der 16. Oktober. Wir starten ins Wochenende, aber dennoch wird geblitzt. In Velbert-Langenberg, in der Voskuhlstraße und in der Vogteier Straße, in Velbert-Mitte, in der von Humboldt-Straße und der Hans-Bückler-Straße und in der Mettmanner Straße und in Velbert-Newiges, da kann es teurer werden, in der Elsbeker Straße und der Goethe-Straße. Kommt gut an, kommt gut durch und habt eine schöne Zeit.
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2: Im Studio Gisa Weber. Alle deutschen Bahnhöfe sind ab heute alkoholfrei. Die Bahn hat ein bundesweites Verbot eingeführt. Das war schon im Sommer angekündigt und bis jetzt schrittweise umgesetzt worden. Zu den Gründen sagt DB-Sprecherin Anja Bröker.
3: Die Erfahrungen zeigen, weniger Alkohol bedeutet auch weniger Konflikte, weniger Müll und aber auch ein besseres Sicherheitsgefühl für unsere Reisenden und für unsere eigenen Mitarbeitenden.
2: Alkohol verschlossen in den Bahnhof mitzubringen, bleibt aber erlaubt, genau wie das Trinken in den meisten Zügen. Das ist nur im Bahnhof selbst jetzt überall verboten. Die Getränkewirtschaft warnt, Kinder- und Jugendärzte finden sie gut. Die Zuckersteuer der Bundesregierung sorgt für ein geteiltes Echo. Tom Husse.
4: Die Steuer soll im Juli nächsten Jahres kommen, auf Getränke mit besonders viel Zucker, wie Cola, Limos oder Eistee. Aus der Getränkewirtschaft heißt es, die Maßnahme sei eine Belastung für die Betriebe und auch für die Verbraucher, die dann mehr für die Getränke zahlen müssen. Foodwatch sieht es anders, da ist von einem Meilenstein für die Gesundheit der Menschen die Rede und auch Kinder- und Jugendärzte sprechen von einem wichtigen Signal.
2: Um die Rettungsdienste und Notaufnahmen zu entlasten, plant die Bundesregierung eine Reform der Notfallversorgung. Die soll heute durch den Bundestag. Ein Teil der Pläne sind Ersteinschätzungsstellen, in denen entschieden wird, ob die Notaufnahme überhaupt nötig ist. Der neue EU-Haushalt ist heute das große Streitthema in Brüssel. Die Staats- und Regierungschefs der Länder treffen sich und damit auch zwei Lager. Auf der einen Seite stehen die Staaten, darunter auch Deutschland, die sparen wollen. Und dann gibt's da die Länder, die einen größeren Haushalt fordern. Ein Gemälde des russischen Künstlers Wassily Kandinsky hat in London rund 32 Millionen Euro eingebracht. Das Werk mit dem Namen Das bunte Leben hing jahrzehntelang im Münchner Lenbachhaus. 2023 wurde es als NS-Raubkunst an die Erben der jüdischen Sammlerfamilie Levenstein zurückgegeben und nun in London versteigert. Klatsche in der Fußball-Champions League für Borussia Dortmund. Der BVB unterlag bei Bodø/Glimt 0:1. Besser lief es für den VfB Stuttgart. Die Mannschaft setzte sich 3:0 bei Slovan Bratislava durch.
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5: Mit KI-Support. Viele Wolken gibt es heute erstmal, dazu im Süden am Morgen stellenweise Nebel und trotzdem bleibt es meistens trocken. Später wird auch mal die Sonne rauskommen. Die Höchstwerte liegen bei 14 bis 21 Grad. Morgen sieht es ähnlich aus. Nach etwas Nebel wird's oft freundlich. An der Küste kommt am Nachmittag Regen dazu, maximal bis 24 Grad.
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6: Freitag, der 16. Oktober. Wir starten ins Wochenende, aber dennoch wird geblitzt. In Felbert-Langenberg, in der Voskuhlstraße und in der Vogteier Straße. In Felbert-Mitte, in der von Humboldt-Straße und der Hans-Böckler-Straße. Und in der Mettmanner Straße und in Felbert-Newiges, da kann es teurer werden, in der Elsbeker Straße und der Goethestraße. Kommt gut an, kommt gut durch und habt eine schöne Zeit.
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5: Im Studio Gisa Weber, schönen guten Morgen. Die Deutsche Bahn will für mehr Sicherheit an allen deutschen Bahnhöfen sorgen. Deswegen gilt ab heute an allen ein Alkoholverbot. Tom Husse mit den Einzelheiten.
6: Den Schritt hatte die Bahn schon im Sommer angekündigt und das Verbot dann vor allem an größeren Bahnhöfen auch schon früher eingeführt. Bis heute wurde es dann schrittweise an allen 5.400 Bahnhöfen in Deutschland umgesetzt. Bahnchefin Palla sagt, wo zu viel Alkohol fließt, nimmt auch die Gewalt zu, deswegen braucht es das Verbot. Es gilt aber nicht für die Gastronomie in den Bahnhöfen und man darf Alkohol auch verschlossen im Gepäck mit reinbringen. Und in den meisten Zügen ist auch das Trinken immer noch erlaubt.
5: Die Zuckersteuer auf Getränke sorgt für ein geteiltes Echo. Die Getränkewirtschaft warnt vor Belastungen für Betriebe. Kinder- und Jugendärzte finden die Steuer gut. Und auch Foodwatch spricht von einem Meilenstein für die Gesundheit der Menschen. Luise Molling von der Verbraucherschutzorganisation sagte am Abend im ZDF:
7: Es ist ja wirklich auch so, dass die Zuckersteuer gar nicht unbedingt zu höheren Preisen führt, sondern vor allem zu besseren Rezepturen. Und es wird eben auch keiner bevormundet dadurch, dass die Getränke gesünder und ausgewogener werden, sondern es gibt ja lediglich ein besseres, ausgewogeneres Angebot.
5: Um die Rettungsdienste und Notaufnahmen zu entlasten, plant die Bundesregierung eine Reform der Notfallversorgung. Die soll heute durch den Bundestag. Ein Teil der Pläne sind Ersteinschätzungsstellen, in denen entschieden wird, ob die Notaufnahme überhaupt nötig ist. Der neue EU-Haushalt ist heute das große Streitthema in Brüssel. Die Staats- und Regierungschefs der Länder treffen sich und damit auch zwei Lager. Auf der einen Seite stehen die Staaten, darunter auch Deutschland, die sparen wollen. Und dann gibt's da die Länder, die einen größeren Haushalt fordern. US-Präsident Trump hat Papst Leo nach dessen Krebsdiagnose eine schnelle Genesung gewünscht. Die Prognose scheine gut zu sein, so Trump bei einem Auftritt in Arizona. Zuvor hatte er den Papst mehrfach scharf kritisiert, unter anderem wegen dessen Haltung zur US-Einwanderungspolitik. Sieg für den VfB Stuttgart in der Fußball-Champions League. 3:0 hat sich das Team von Trainer Sebastian Hoeneß in Bratislava durchgesetzt. Nicht so gut lief es für Borussia Dortmund. Der BVB unterlag bei Bodø/Glimt 0:1.
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8: Mit KI-Support. Viele Wolken gibt es heute erstmal, dazu im Süden am Morgen stellenweise Nebel und trotzdem bleibt es meistens trocken. Später wird auch mal die Sonne rauskommen. Die Höchstwerte liegen bei 14 bis 21 Grad. Morgen sieht es ähnlich aus. Nach etwas Nebel wird es oft freundlich. An der Küste kommt am Nachmittag Regen dazu, maximal bis 24 Grad.
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1: Es ist Donnerstag, der 15. Oktober. Heute wird geblitzt in Langenberg auf der Hauptstraße und an der Klippe, in Felbert-Mitte in der Jahnstraße, zur Abtsküche und der Mettmanner Straße und in Neviges kann es teurer werden an der Kuhlendaler Straße und der Kirchstraße. Kommt alle gut durch, kommt alle gut an.

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2: Im Studio Gisa Weber, schönen guten Morgen. Alle deutschen Bahnhöfe sind ab heute alkoholfrei. Die Bahn hat ein bundesweites Verbot eingeführt. Das war schon im Sommer angekündigt und bis jetzt schrittweise umgesetzt worden. Zu den Gründen sagt DB-Sprecherin Anja Bröker.
3: Die Erfahrungen zeigen, weniger Alkohol bedeutet auch weniger Konflikte, weniger Müll und aber auch ein besseres Sicherheitsgefühl für unsere Reisenden und für unsere eigenen Mitarbeitenden.
2: Alkohol verschlossen in den Bahnhof mitzubringen, bleibt aber erlaubt, genau wie das Trinken in den meisten Zügen. Das ist nur im Bahnhof selbst jetzt überall verboten. Nicht bei allen kommt die geplante Zuckersteuer auf Cola oder Limos gut an. Die Getränkewirtschaft spricht von Belastungen für Betriebe und Verbraucher, weil sie dann mehr für süße Getränke zahlen müssen. Dazu sagte Luise Molling von Foodwatch am Abend im ZDF.
4: Also wir sehen ja in Großbritannien ganz gut, welchen Effekt die Zuckersteuer hat. Das ist ja auch das Vorbild für das hiesige Modell. Und da ist es eben so, dass die allermeisten Hersteller den Zuckergehalt in ihren Getränken deutlich gesenkt haben, um eben keine Steuer mehr zahlen zu müssen und die Getränke eben kaum teurer geworden sind, bis auf ein paar wenige Ausnahmen, wo die Hersteller eben sich geweigert haben, den Zuckergehalt zu reduzieren.
2: Patienten sollen im Notfall besser und effizienter versorgt werden. Das will die Bundesregierung mit einer Reform der Notfallversorgung erreichen. Der Bundestag stimmt heute darüber ab. Geplant sind unter anderem Ersteinschätzungsstellen, in denen entschieden wird, ob die Notaufnahme überhaupt nötig ist. Deutschland treibt ein Social-Media-Verbot für Kinder voran. Familienministerin Prien hat einige Maßnahmen zum Schutz von jungen Menschen im Netz vorgestellt. Und da heißt es etwa, bis eine EU-weite Regelung kommt, sollen TikTok, Insta oder Snapchat für alle unter 13 tabu sein. Klatsche in der Fußball-Champions League für Borussia Dortmund. Der BVB unterlag bei Bodø/Glimt 0:1. Kapitän Waldemar Anton sagte nach dem Spiel im ZDF.
5: Wir haben einfach in der ersten Halbzeit nicht gut gespielt. Zweite Halbzeit kommen wir eigentlich okay rein, sind auch besser in den Zweikämpfen. Nach dem Gegentor natürlich, davor war es auch nicht gut. Und ja, am Ende hatten wir die Möglichkeiten, dann auch das 1:1 zu machen. Und da müssen wir eiskalt vor dem Tor sein, vor allem auswärts in der Champions League.
2: Besser lief es für den VfB Stuttgart. Die Mannschaft setzte sich 3:0 bei Slovan Bratislava durch.
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6: Mit KI-Support. Nebel gibt es am Morgen immer mal wieder, teils mit schlechter Sicht. Später wird es dann heiter bis wolkig und trocken. Nur im Süden hält sich der Nebel stellenweise länger. Dazu wird es ziemlich mild. Die Höchstwerte liegen bei 15 bis 21 Grad. Morgen startet es oft freundlich und trocken. Am Nachmittag ziehen von der deutschen Bucht her mehr Wolken auf und es kann auch mal regnen, maximal 24 Grad.
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1: Es ist Donnerstag, der 15. Oktober. Heute wird geblitzt in Langenberg auf der Hauptstraße und an der Klippe, in Felbert-Mitte in der Jahnstraße, zur Abtsküche und der Mettmanner Straße und in Neviges kann es teurer werden an der Kuhlendaler Straße und der Kirchstraße. Kommt alle gut durch, kommt alle gut an.
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4: Heute mit Johann einen schönen guten Tag. Sanierungsarbeiten. Ab Montag, den 19. Oktober, saniert Straßen NRW die Schmalenhofer Straße in Felbert. Die Anbindung der Bernaustraße an die Kuhlendaler Straße ist voraussichtlich 3 Wochen gesperrt. Betroffen sind die Buslinien 647, 747 sowie die E-Wagen 833, 844 und 947. Es kommt zu Umleitungen, Haltestellenausfällen und möglichen Verspätungen. Fahrgäste sollten ihre Verbindung vorab prüfen und mehr Zeit einplanen. Für Fahrten zwischen Nierenhof, Langenberg und Neviges und Rosenhügel kann die S-Bahn eine Alternative sein. Felbert und Ratingen planen gemeinsame Netzleitstelle. Die Stadtwerke Felbert und Ratingen treiben die Planung einer gemeinsamen Netzleitstelle voran. Dort sollen künftig die Versorgungsnetze beider Städte rund um die Uhr überwacht und gesteuert sowie Störungen koordiniert werden. Die Netzverantwortung bleibt bei den jeweiligen Stadtwerken. Als nächster Schritt ist für 2027 die Gründung einer gemeinsamen Gesellschaft vorgesehen. Die Umsetzung soll schrittweise erfolgen, sobald die organisatorischen, personellen und technischen Voraussetzungen erfüllt sind. Die Herbstferien starten in Nordrhein-Westfalen. Die Herbstferien in Nordrhein-Westfalen beginnen am Samstag, den 17. Oktober und dauern bis zum 31. Oktober. Eine kreative Ferienaktivität für Jugendliche von 10 bis 14 Jahren bietet die Bibliothek Felbert. Beim Manga Halloween Special können Sie am Dienstag, den 20. Oktober, eigene Gruselmangas zeichnen. Die Teilnahme ist kostenlos, eine Anmeldung ist erforderlich. Veranstaltungsort ist die Bibliothek Felbert, Oststraße 20. Und nun zum Abschluss wie immer das Wetter für Felbert und die Region. Bis Freitag bleibt es noch ziemlich mild bei Werten um die 20 Grad. Am Wochenende kühlt es spürbar ab bei Werten um die 13 Grad. Nachts ist es auf jeden Fall richtig frisch bei Werten um die 9 Grad. Es gibt wettertechnisch einen Mix aus Wolken und Sonne. Am Freitagabend kann es regnen. Das gesamte Team von Radio Felbert wünscht euch eine gute Zeit. Die nächsten News gibt es wie immer zur vollen Stunde.
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1: Es ist Donnerstag, der 15. Oktober. Heute wird geblitzt in Langenberg auf der Hauptstraße und an der Klippe, in Felbert-Mitte in der Jahnstraße, zur Abtsküche und der Mettmanner Straße und in Neviges kann es teurer werden an der Kuhlendaler Straße und der Kirchstraße. Kommt alle gut durch, kommt alle gut an.
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2: Im Studio Holger Dilk, schönen guten Morgen. Die Zuckersteuer auf Getränke sorgt für ein geteiltes Echo. Die Getränkewirtschaft warnt vor Belastungen für Betriebe. Kinder- und Jugendärzte finden die Steuer gut. Und auch Foodwatch spricht von einem Meilenstein für die Gesundheit der Menschen. Luise Molling von der Verbraucherschutzorganisation sagt im ZDF:
3: Es ist ja wirklich auch so, dass die Zuckersteuer gar nicht unbedingt zu höheren Preisen führt, sondern vor allem zu besseren Rezepturen. Und es wird eben auch keiner bevormundet dadurch, dass die Getränke gesünder und ausgewogener werden, sondern es gibt ja lediglich ein besseres, ausgewogeneres Angebot.
2: Die Deutsche Bahn will für mehr Sicherheit sorgen und deswegen gilt ab heute an allen Bahnhöfen ein Alkoholverbot. Tom Husse.
4: Den Schritt hatte die Bahn schon im Sommer angekündigt und das Verbot dann vor allem an größeren Bahnhöfen auch schon früher eingeführt. Bis heute wurde es dann schrittweise an allen 5400 Bahnhöfen in Deutschland umgesetzt. Bahnchefin Palla sagt, wo zu viel Alkohol fließt, nimmt auch die Gewalt zu, deswegen braucht es das Verbot. Es gilt aber nicht für die Gastronomie in den Bahnhöfen und man darf Alkohol auch verschlossen im Gepäck mit reinbringen. Und in den meisten Zügen ist auch das Trinken immer noch erlaubt.
2: Patienten sollen im Notfall besser und effizienter versorgt werden. Das will die Bundesregierung mit einer Reform der Notfallversorgung erreichen. Der Bundestag stimmt heute darüber ab. Geplant sind unter anderem Ersteinschätzungsstellen, in denen entschieden wird, ob die Notaufnahme überhaupt nötig ist. In Berlin wollen Linke, SPD und Grüne ab heute offenbar ihre Gespräche über eine Koalition fortsetzen. Das berichtet unter anderem das ZDF. Die Gespräche waren gestoppt worden, weil die Linke sich nicht an Absprachen gehalten haben soll. Es ging vor allem um die Aufnahme einer umstrittenen Abgeordneten in die Fraktion. Großes Gipfeltreffen heute in Brüssel. Die Staats- und Regierungschefs der EU kommen zusammen. Und da dürfte es Streit geben, denn es geht um den neuen EU-Haushalt und damit die Frage, wird mehr Geld ausgegeben oder gespart? Weitere Themen sind die Ukraine und der Nahe Osten. Zweiter Sieg im zweiten Spiel der Fußball-Champions League für den VfB Stuttgart. 3:0 stand es am Ende in Bratislava. Borussia Dortmund unterlag dagegen in Norwegen bei Bodø/Glimt mit 0:1.
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5: Mit KI-Support. Nebel gibt es am Morgen immer mal wieder, teils mit schlechter Sicht. Später wird's dann heiter bis wolkig und trocken, nur im Süden hält sich der Nebel stellenweise länger. Dazu wird es ziemlich mild, die Höchstwerte liegen bei 15 bis 21 Grad. Morgen startet's oft freundlich und trocken, am Nachmittag ziehen von der deutschen Bucht her mehr Wolken auf und es kann auch mal regnen, maximal 24 Grad.
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6: Es ist Donnerstag, der 15. Oktober. Heute wird geblitzt in Langenberg auf der Hauptstraße und an der Klippe, in Felbert-Mitte in der Jahnstraße zur Abtsküche und der Mettmanner Straße und in Neviges kann es teurer werden an der Kuhlendaler Straße und der Kirchstraße. Kommt alle gut durch, kommt alle gut an.
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1: Heute mit Johann einen schönen guten Tag. Sanierungsarbeiten. Ab Montag, den 19. Oktober, saniert Straßen NRW die Schmalenhofer Straße in Felbert. Die Anbindung der Bernaustraße an die Kuhlendaler Straße ist voraussichtlich 3 Wochen gesperrt. Betroffen sind die Buslinien 647, 747 sowie die E-Wagen 833, 844 und 947. Es kommt zu Umleitungen, Haltestellenausfällen und möglichen Verspätungen. Fahrgäste sollten ihre Verbindung vorab prüfen und mehr Zeit einplanen. Für Fahrten zwischen Nierenhof, Langenberg und Neviges und Rosenhügel kann die S-Bahn eine Alternative sein. Felbert und Ratingen planen gemeinsame Netzleitstelle. Die Stadtwerke Felbert und Ratingen treiben die Planung einer gemeinsamen Netzleitstelle voran. Dort sollen künftig die Versorgungsnetze beider Städte rund um die Uhr überwacht und gesteuert sowie Störungen koordiniert werden. Die Netzverantwortung bleibt bei den jeweiligen Stadtwerken. Als nächster Schritt ist für 2027 die Gründung einer gemeinsamen Gesellschaft vorgesehen. Die Umsetzung soll schrittweise erfolgen, sobald die organisatorischen, personellen und technischen Voraussetzungen erfüllt sind. Die Herbstferien starten in Nordrhein-Westfalen. Die Herbstferien in Nordrhein-Westfalen beginnen am Samstag, den 17. Oktober und dauern bis zum 31. Oktober. Eine kreative Ferienaktivität für Jugendliche von 10 bis 14 Jahren bietet die Bibliothek Felbert. Beim Manga Halloween Special können Sie am Dienstag, den 20. Oktober, eigene Gruselmangas zeichnen. Die Teilnahme ist kostenlos, eine Anmeldung ist erforderlich. Veranstaltungsort ist die Bibliothek Felbert. Oststraße 20. Und nun zum Abschluss wie immer das Wetter für Felbert und die Region. Bis Freitag bleibt es noch ziemlich mild bei Werten um die 20 Grad. Am Wochenende kühlt es spürbar ab bei Werten um die 13 Grad. Nachts ist es auf jeden Fall richtig frisch bei Werten um die 9 Grad. Es gibt wettertechnisch einen Mix aus Wolken und Sonne. Am Freitagabend kann es regnen. Das gesamte Team von Radio Felbert wünscht euch eine gute Zeit. Die nächsten News gibt es wie immer zur vollen Stunde.
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1: Es ist Donnerstag, der 15. Oktober. Heute wird geblitzt in Langenberg auf der Hauptstraße und an der Klippe, in Felbert-Mitte in der Jahnstraße, zur Abtsküche und der Mettmanner Straße und in Neviges kann es teurer werden an der Kuhlendaler Straße und der Kirchstraße. Kommt alle gut durch, kommt alle gut an.
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6: Im Studio Holger Dilk. Schönen guten Morgen. Die Getränkewirtschaft warnt, Kinder- und Jugendärzte finden sie gut. Die Zuckersteuer der Bundesregierung sorgt für ein geteiltes Echo. Tom Husse.
7: Die Steuer soll im Juli nächsten Jahres kommen, auf Getränke mit besonders viel Zucker, wie Cola, Limos oder Eistee. Aus der Getränkewirtschaft heißt es, die Maßnahme sei eine Belastung für die Betriebe und auch für die Verbraucher, die dann mehr für die Getränke zahlen müssen. Foodwatch sieht es anders, da ist von einem Meilenstein für die Gesundheit der Menschen die Rede. Und auch Kinder- und Jugendärzte sprechen von einem wichtigen Signal.
6: Alle deutschen Bahnhöfe sind ab heute alkoholfrei. Die Bahn hat ein bundesweites Verbot eingeführt. Das war schon im Sommer angekündigt und ist jetzt schrittweise umgesetzt worden. Zu den Gründen sagt DB-Sprecherin Anja Bröker.
8: Die Erfahrungen zeigen, weniger Alkohol bedeutet auch weniger Konflikte, weniger Müll und aber auch ein besseres Sicherheitsgefühl für unsere Reisenden und für unsere eigenen Mitarbeitenden.
6: Alkohol verschlossen in den Bahnhof mitzubringen bleibt erlaubt, genau wie das Trinken in den meisten Zügen. Das ist nur im Bahnhof selbst jetzt überall verboten. Patienten sollen im Notfall besser und effizienter versorgt werden. Das will die Bundesregierung mit einer Reform der Notfallversorgung erreichen. Der Bundestag stimmt heute darüber ab. Geplant sind unter anderem Ersteinschätzungsstellen, in denen entschieden wird, ob die Notaufnahme überhaupt nötig ist. In Berlin wollen Linke, Grüne und SPD ab heute offenbar ihre Sondierungsgespräche fortsetzen. Das berichtet unter anderem das ZDF. Die Gespräche waren gestoppt worden, weil die Linke sich aus Sicht von Grünen und SPD nicht an Absprachen gehalten haben soll. Der neue Haushalt der Europäischen Union ist heute das große Streitthema in Brüssel. Die Staats- und Regierungschefs der Länder treffen sich und damit auch zwei Lager. Auf der einen Seite stehen die Staaten, darunter auch Deutschland, die sparen wollen. Und dann gibt es die Länder, die einen größeren Haushalt fordern. Zweiter Sieg im zweiten Spiel der Fußball-Champions League für den VfB Stuttgart. 3:0 stand es am Ende in Bratislava. Borussia Dortmund unterlag dagegen in Norwegen bei Bodø/Glimt mit 0:1.
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9: Mit KI-Support. Neblig ist es heute Morgen erstmal, stellenweise mit schlechter Sicht. Sonst gibt's viele Wolken und es bleibt meist trocken. Im Süden hält sich der Nebel ab und zu länger, insgesamt bleibt's aber mild. Dazu liegen die Höchstwerte zwischen 15 und 21 Grad. Morgen startet's wieder oft trocken mit wenig Wolken und etwas Nebel. Später kommen mehr Wolken dazu, maximal bis 24 Grad.
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1: Es ist Donnerstag, der 15. Oktober. Heute wird geblitzt in Langenberg auf der Hauptstraße und an der Klippe, in Felbert-Mitte in der Jahnstraße, zur Abtsküche und der Mettmanner Straße und in Neviges kann es teurer werden an der Kuhlendaler Straße und der Kirchstraße. Kommt alle gut durch, kommt alle gut an.

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2: Heute mit Johann einen schönen guten Tag. Sanierungsarbeiten. Ab Montag, den 19. Oktober, saniert Straßen NRW die Schmalenhofer Straße in Felbert. Die Anbindung der Bernaustraße an die Kuhlendaler Straße ist voraussichtlich 3 Wochen gesperrt. Betroffen sind die Buslinien 647, 747 sowie die E-Wagen 833, 844 und 947. Es kommt zu Umleitungen, Haltestellenausfällen und möglichen Verspätungen. Fahrgäste sollten ihre Verbindung vorab prüfen und mehr Zeit einplanen. Für Fahrten zwischen Nierenhof, Langenberg und Neviges und Rosenhügel kann die S-Bahn eine Alternative sein. Felbert und Ratingen planen gemeinsame Netzleitstelle. Die Stadtwerke Felbert und Ratingen treiben die Planung einer gemeinsamen Netzleitstelle voran. Dort sollen künftig die Versorgungsnetze beider Städte rund um die Uhr überwacht und gesteuert sowie Störungen koordiniert werden. Die Netzverantwortung bleibt bei den jeweiligen Stadtwerken. Als nächster Schritt ist für 2027 die Gründung einer gemeinsamen Gesellschaft vorgesehen. Die Umsetzung soll schrittweise erfolgen, sobald die organisatorischen, personellen und technischen Voraussetzungen erfüllt sind. Die Herbstferien starten in Nordrhein-Westfalen. Die Herbstferien in Nordrhein-Westfalen beginnen am Samstag, den 17. Oktober und dauern bis zum 31. Oktober. Eine kreative Ferienaktivität für Jugendliche von 10 bis 14 Jahren bietet die Bibliothek Felbert. Beim Manga Halloween Special können Sie am Dienstag, den 20. Oktober, eigene Gruselmangas zeichnen. Die Teilnahme ist kostenlos, eine Anmeldung ist erforderlich. Veranstaltungsort ist die Bibliothek Felbert, Oststraße 20. Und nun zum Abschluss wie immer das Wetter für Felbert und die Region. Bis Freitag bleibt es noch ziemlich mild bei Werten um die 20 Grad. Am Wochenende kühlt es spürbar ab bei Werten um die 13 Grad. Nachts ist es auf jeden Fall richtig frisch bei Werten um die 9 Grad. Es gibt wettertechnisch einen Mix aus Wolken und Sonne. Am Freitagabend kann es regnen. Das gesamte Team von Radio Felbert wünscht euch eine gute Zeit. Die nächsten News gibt es wie immer zur vollen Stunde.
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1: Es ist Donnerstag, der 15. Oktober. Heute wird geblitzt in Langenberg auf der Hauptstraße und an der Klippe, in Fellwert-Mitte in der Jahnstraße, zur Abtsküche und der Mettmanner Straße und in Neviges kann es teurer werden an der Kuhlendaler Straße und der Kirchstraße. Kommt alle gut durch, kommt alle gut an.
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2: Im Studio Holger Dilk, schönen guten Morgen. Nicht bei allen kommt die geplante Zuckersteuer auf Cola oder Limos gut an. Die Getränkewirtschaft spricht von Belastungen für Betriebe und Verbraucher, weil sie dann mehr für süße Getränke zahlen müssen. Luise Molling von Foodwatch sagte im ZDF.
3: Also wir sehen ja in Großbritannien ganz gut, welchen Effekt die Zuckersteuer hat. Das ist ja auch das Vorbild für das hiesige Modell. Und da ist es eben so, dass die allermeisten Hersteller den Zuckergehalt in ihren Getränken deutlich gesenkt haben, um eben keine Steuer mehr zahlen zu müssen und die Getränke eben kaum teurer geworden sind, bis auf ein paar wenige Ausnahmen, wo die Hersteller eben sich geweigert haben, den Zuckergehalt zu reduzieren.
2: Die Deutsche Bahn will für mehr Sicherheit sorgen und deswegen gilt ab heute an allen Bahnhöfen ein Alkoholverbot. Tom Husse.
4: Den Schritt hatte die Bahn schon im Sommer angekündigt und das Verbot dann vor allem an größeren Bahnhöfen auch schon früher eingeführt. Bis heute wurde es dann schrittweise an allen 5400 Bahnhöfen in Deutschland umgesetzt. Bahnchefin Palla sagt, wo zu viel Alkohol fließt, nimmt auch die Gewalt zu, deswegen braucht es das Verbot. Es gilt aber nicht für die Gastronomie in den Bahnhöfen und man darf Alkohol auch verschlossen im Gepäck mit reinbringen. Und in den meisten Zügen ist auch das Trinken immer noch erlaubt.
2: In Berlin wollen Linke, Grüne und SPD ihre Sondierungsgespräche ab heute fortsetzen. Man habe sich darauf geeinigt, dass die gemeinsame Erklärung gegen Antisemitismus weiter gilt, heißt es. SPD und Grüne hatten den Linken vorgeworfen, sich nicht an Vereinbarungen zu halten. Eine weitere Anhebung des Zusatzbeitrags bei den gesetzlichen Krankenkassen ist erst einmal nicht notwendig. Zu diesem Schluss kommt der GKV-Schätzerkreis wegen der besseren Finanzlage bei den Krankenkassen. Wie hoch der Zusatzbeitrag aber am Ende ausfällt, legt jede Kasse selbst fest. Um Rettungsdienst und Notaufnahmen zu entlasten, plant die Bundesregierung eine Reform der Notfallversorgung. Die soll heute durch den Bundestag. Ein Teil der Pläne sind Ersteinschätzungsstellen, in denen entschieden wird, ob die Notaufnahme überhaupt nötig ist. Zweiter Sieg im zweiten Spiel der Fußball Champions League für den VfB Stuttgart. 3:0 stand es am Ende in Bratislava. Borussia Dortmund unterlag dagegen in Norwegen bei Bodø Glimt mit 0:1.
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5: Mit KI-Support. Neblig ist es heute Morgen erstmal, stellenweise mit schlechter Sicht, sonst gibt's viele Wolken und es bleibt meist trocken. Im Süden hält sich der Nebel ab und zu länger, insgesamt bleibt's aber mild, dazu liegen die Höchstwerte zwischen 15 und 21 Grad. Morgen startet's wieder oft trocken mit wenig Wolken und etwas Nebel, später kommen mehr Wolken dazu, maximal bis 24 Grad.
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1: Es ist Donnerstag, der 15. Oktober. Heute wird geblitzt in Langenberg auf der Hauptstraße und an der Klippe, in Felbert-Mitte in der Jahnstraße, zur Abtsküche und der Mettmanner Straße und in Neviges kann es teurer werden an der Kuhlendaler Straße und der Kirchstraße. Kommt alle gut durch, kommt alle gut an.
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4: Heute mit Johann einen schönen guten Tag. Sanierungsarbeiten. Ab Montag, den 19. Oktober, saniert Straßen NRW die Schmalenhofer Straße in Felbert. Die Anbindung der Bernaustraße an die Kuhlendaler Straße ist voraussichtlich 3 Wochen gesperrt. Betroffen sind die Buslinien 647, 747 sowie die E-Wagen 833, 844 und 947. Es kommt zu Umleitungen, Haltestellenausfällen und möglichen Verspätungen. Fahrgäste sollten ihre Verbindung vorab prüfen und mehr Zeit einplanen. Für Fahrten zwischen Nierenhof, Langenberg und Neviges und Rosenhügel kann die S-Bahn eine Alternative sein. Felbert und Ratingen planen gemeinsame Netzleitstelle. Die Stadtwerke Felbert und Ratingen treiben die Planung einer gemeinsamen Netzleitstelle voran. Dort sollen künftig die Versorgungsnetze beider Städte rund um die Uhr überwacht und gesteuert sowie Störungen koordiniert werden. Die Netzverantwortung bleibt bei den jeweiligen Stadtwerken. Als nächster Schritt ist für 2027 die Gründung einer gemeinsamen Gesellschaft vorgesehen. Die Umsetzung soll schrittweise erfolgen, sobald die organisatorischen, personellen und technischen Voraussetzungen erfüllt sind. Die Herbstferien starten in Nordrhein-Westfalen. Die Herbstferien in Nordrhein-Westfalen beginnen am Samstag, den 17. Oktober und dauern bis zum 31. Oktober. Eine kreative Ferienaktivität für Jugendliche von 10 bis 14 Jahren bietet die Bibliothek Felbert. Beim Manga Halloween Special können Sie am Dienstag, den 20. Oktober, eigene Gruselmangas zeichnen. Die Teilnahme ist kostenlos, eine Anmeldung ist erforderlich. Veranstaltungsort ist die Bibliothek Felbert, Oststraße 20. Und nun zum Abschluss wie immer das Wetter für Felbert und die Region. Bis Freitag bleibt es noch ziemlich mild bei Werten um die 20 Grad. Am Wochenende kühlt es spürbar ab bei Werten um die 13 Grad. Nachts ist es auf jeden Fall richtig frisch bei Werten um die 9 Grad. Es gibt wettertechnisch einen Mix aus Wolken und Sonne. Am Freitagabend kann es regnen. Das gesamte Team von Radio Felbert wünscht euch eine gute Zeit. Die nächsten News gibt es wie immer zur vollen Stunde.
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1: Es ist Donnerstag, der 15. Oktober. Heute wird geblitzt in Langenberg auf der Hauptstraße und an der Klippe, in Felbert-Mitte in der Jahnstraße, zur Abtsküche und der Mettmanner Straße und in Neviges kann es teurer werden an der Kuhlendaler Straße und der Kirchstraße. Kommt alle gut durch, kommt alle gut an.
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2: Im Studio Holger Dilk, schönen guten Morgen. Die Getränkewirtschaft warnt, Kinder- und Jugendärzte finden sie gut. Die Zuckersteuer der Bundesregierung sorgt für ein geteiltes Echo. Tom Husse.
3: Die Steuer soll im Juli nächsten Jahres kommen, auf Getränke mit besonders viel Zucker, wie Cola, Limos oder Eistee. Aus der Getränkewirtschaft heißt es, die Maßnahme sei eine Belastung für die Betriebe und auch für die Verbraucher, die dann mehr für die Getränke zahlen müssen. Foodwatch sieht es anders. Da ist von einem Meilenstein für die Gesundheit der Menschen die Rede. Und auch Kinder- und Jugendärzte sprechen von einem wichtigen Signal.
2: Alle deutschen Bahnhöfe sind ab heute alkoholfrei. Die Bahn hat ein bundesweites Verbot eingeführt. Das war schon im Sommer angekündigt und ist jetzt schrittweise umgesetzt worden. Zu den Gründen sagt DB-Sprecherin Anja Bröker.
4: Die Erfahrungen zeigen, weniger Alkohol bedeutet auch weniger Konflikte, weniger Müll und aber auch ein besseres Sicherheitsgefühl für unsere Reisenden und für unsere eigenen Mitarbeitenden.
2: Alkohol verschlossen in den Bahnhof mitzubringen bleibt erlaubt, genau wie das Trinken in den meisten Zügen. Das ist nur im Bahnhof selbst jetzt überall verboten. Patienten sollen im Notfall besser und effizienter versorgt werden. Das will die Bundesregierung mit einer Reform der Notfallversorgung erreichen. Der Bundestag stimmt heute darüber ab. Geplant sind unter anderem Ersteinschätzungsstellen, in denen entschieden wird, ob die Notaufnahme überhaupt nötig ist. In Berlin wollen Linke, Grüne und SPD ihre Sondierungsgespräche ab heute fortsetzen. Man habe sich darauf geeinigt, dass die gemeinsame Erklärung gegen Antisemitismus weiter gilt, heißt es.

0: SPD und Grüne hatten den Linken vorgeworfen, sich nicht an Vereinbarungen zu halten. Großes Gipfeltreffen heute in Brüssel. Die Staats- und Regierungschefs der EU kommen zusammen. Und da dürfte es Streit geben, denn es geht um den neuen EU-Haushalt und damit die Frage, wird mehr Geld ausgegeben oder gespart? Weitere Themen sind die Ukraine und der Nahe Osten.
1: 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Mit KI-Support. Heiter bis wolkig ist es gerade und meistens bleibt es trocken. Nur im Süden kann sich Nebel noch ein bisschen halten. Später bleibt das freundliche Gemisch und dazu wird es ziemlich mild. Die Höchstwerte liegen zwischen 15 und 22 Grad. Morgen gibt es im Westen mehr Wolken und Richtung Küste kommt am Nachmittag auch mal etwas Regen dazu. Sonst oft sonnig, maximal bis 24 Grad.
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1: Es ist Donnerstag, der 15. Oktober. Heute wird geblitzt in Langenberg auf der Hauptstraße und an der Klippe, in Felbert-Mitte in der Jahnstraße, zur Abtsküche und der Mettmanner Straße und in Neviges kann es teurer werden an der Kuhlendaler Straße und der Kirchstraße. Kommt alle gut durch, kommt alle gut an.
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2: Heute mit Johann einen schönen guten Tag. Sanierungsarbeiten. Ab Montag, den 19. Oktober, saniert Straßen NRW die Schmalenhofer Straße in Felbert. Die Anbindung der Bernaustraße an die Kuhlendaler Straße ist voraussichtlich 3 Wochen gesperrt. Betroffen sind die Buslinien 647, 747 sowie die E-Wagen 833, 844 und 947. Es kommt zu Umleitungen, Haltestellenausfällen und möglichen Verspätungen. Fahrgäste sollten ihre Verbindung vorab prüfen und mehr Zeit einplanen. Für Fahrten zwischen Nierenhof, Langenberg und Neviges und Rosenhügel kann die S-Bahn eine Alternative sein. Felbert und Ratingen planen gemeinsame Netzleitstelle. Die Stadtwerke Felbert und Ratingen treiben die Planung einer gemeinsamen Netzleitstelle voran. Dort sollen künftig die Versorgungsnetze beider Städte rund um die Uhr überwacht und gesteuert sowie Störungen koordiniert werden. Die Netzverantwortung bleibt bei den jeweiligen Stadtwerken. Als nächster Schritt ist für 2027 die Gründung einer gemeinsamen Gesellschaft vorgesehen. Die Umsetzung soll schrittweise erfolgen, sobald die organisatorischen, personellen und technischen Voraussetzungen erfüllt sind. Die Herbstferien starten in Nordrhein-Westfalen. Die Herbstferien in Nordrhein-Westfalen beginnen am Samstag, den 17. Oktober und dauern bis zum 31. Oktober. Eine kreative Ferienaktivität für Jugendliche von 10 bis 14 Jahren bietet die Bibliothek Felbert. Beim Manga Halloween Special können Sie am Dienstag, den 20. Oktober, eigene Gruselmangas zeichnen. Die Teilnahme ist kostenlos, eine Anmeldung ist erforderlich. Veranstaltungsort ist die Bibliothek Felbert. Oststraße 20. Und nun zum Abschluss wie immer das Wetter für Felbert und die Region. Bis Freitag bleibt es noch ziemlich mild bei Werten um die 20 Grad. Am Wochenende kühlt es spürbar ab bei Werten um die 13 Grad. Nachts ist es auf jeden Fall richtig frisch bei Werten um die 9 Grad. Es gibt wettertechnisch einen Mix aus Wolken und Sonne. Am Freitagabend kann es regnen. Das gesamte Team von Radio Felbert wünscht euch eine gute Zeit. Die nächsten News gibt es wie immer zur vollen Stunde.
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1: Es ist Donnerstag, der 15. Oktober. Heute wird geblitzt in Langenberg auf der Hauptstraße und an der Klippe, in Felbert-Mitte in der Jahnstraße, zur Abtsküche und der Mettmanner Straße und in Neviges kann es teurer werden an der Kuhlendaler Straße und der Kirchstraße. Kommt alle gut durch, kommt alle gut an.
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2: Im Studio Holger Dilk, schönen guten Tag. Die Zuckersteuer auf Getränke sorgt für ein geteiltes Echo. Die Getränkewirtschaft warnt vor Belastungen für Betriebe. Kinder- und Jugendärzte finden die Steuer gut. Und auch Foodwatch spricht von einem Meilenstein für die Gesundheit der Menschen. Luise Molling von der Verbraucherschutzorganisation sagt dem ZDF:
3: Es ist ja wirklich auch so, dass die Zuckersteuer gar nicht unbedingt zu höheren Preisen führt, sondern vor allem zu besseren Rezepturen. Und es wird eben auch keiner bevormundet dadurch, dass die Getränke gesünder und ausgewogener werden, sondern es gibt ja lediglich ein besseres, ausgewogeneres Angebot.
2: Die Bahnhöfe in Deutschland sind ab sofort alkoholfreie Zone. Seit heute gilt das angekündigte Alkoholverbot überall. Die Bahn will so für mehr Sicherheit und Sauberkeit an den Bahnhöfen sorgen. Das Verbot betrifft das Trinken von Alkohol im Gepäck, darf er weiter transportiert werden. Ob sich die Menschen an die Regeln halten, kontrolliert die DB Sicherheit und auch die Bundespolizei. Gewerkschafter Andreas Roskopf sagt dem ZDF:
4: Es ist Alkoholverbot in den Bahnhöfen, aber es gibt kein Verkaufsverbot. In den Zügen ist der Konsum und auch der Verkauf erlaubt. Das heißt, es ist nicht zu Ende gedacht aus unserer Sicht.
2: Eine weitere Anhebung des Zusatzbeitrags bei den gesetzlichen Krankenkassen ist erst einmal nicht notwendig. Zu diesem Schluss kommt der GKV-Schätzerkreis wegen der besseren Finanzlage bei den Krankenkassen. Wie hoch der Zusatzbeitrag aber am Ende ausfällt, legt jede Kasse selbst fest. Der neue Haushalt der Europäischen Union ist heute das große Streitthema in Brüssel. Die Staats- und Regierungschefs der Länder treffen sich und damit auch zwei Lager. Auf der einen Seite stehen die Staaten, darunter auch Deutschland, die sparen wollen. Und dann gibt es die Länder, die einen größeren Haushalt fordern. Zum ersten Mal seit dem geplatzten Investorendeal treffen Vertreter der UEFA heute auf FIFA-Boss Infantino bei einer Sitzung in der FIFA-Zentrale in Zürich. Die UEFA will ja eine weitere Amtszeit von Infantino verhindern, hat bisher aber noch keinen Gegenkandidaten gefunden.
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5: Mit KI-Support. Heiter bis wolkig ist es gerade und meistens bleibt es trocken. Nur im Süden kann sich Nebel noch ein bisschen halten. Später bleibt das freundliche Gemisch und dazu wird es ziemlich mild. Die Höchstwerte liegen zwischen 15 und 22 Grad. Morgen gibt es im Westen mehr Wolken und Richtung Küste kommt am Nachmittag auch mal etwas Regen dazu. Sonst oft sonnig, maximal bis 24 Grad.
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0: ist Donnerstag, der 15. Oktober. Heute wird geblitzt in Langenberg auf der Hauptstraße und an der Klippe, in Felbert-Mitte in der Jahnstraße, zur Abtsküche und der Mettmanner Straße und in Neviges kann es teurer werden an der Kuhlendaler Straße und der Kirchstraße. Kommt alle gut durch, kommt alle gut an.
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3: Heute mit Johann einen schönen guten Tag. Sanierungsarbeiten. Ab Montag, den 19. Oktober, saniert Straßen NRW die Schmalenhofer Straße in Felbert. Die Anbindung der Bernaustraße an die Kuhlendaler Straße ist voraussichtlich 3 Wochen gesperrt. Betroffen sind die Buslinien 647, 747 sowie die E-Wagen 833, 844 und 947. Es kommt zu Umleitungen, Haltestellenausfällen und möglichen Verspätungen. Fahrgäste sollten ihre Verbindung vorab prüfen und mehr Zeit einplanen. Für Fahrten zwischen Nierenhof, Langenberg und Neviges und Rosenhügel kann die S-Bahn eine Alternative sein. Felbert und Ratingen planen gemeinsame Netzleitstelle. Die Stadtwerke Felbert und Ratingen treiben die Planung einer gemeinsamen Netzleitstelle voran. Dort sollen künftig die Versorgungsnetze beider Städte rund um die Uhr überwacht und gesteuert sowie Störungen koordiniert werden. Die Netzverantwortung bleibt bei den jeweiligen Stadtwerken. Als nächster Schritt ist für 2027 die Gründung einer gemeinsamen Gesellschaft vorgesehen. Die Umsetzung soll schrittweise erfolgen, sobald die organisatorischen, personellen und technischen Voraussetzungen erfüllt sind. Die Herbstferien starten in Nordrhein-Westfalen. Die Herbstferien in Nordrhein-Westfalen beginnen am Samstag, den 17. Oktober und dauern bis zum 31. Oktober. Eine kreative Ferienaktivität für Jugendliche von 10 bis 14 Jahren bietet die Bibliothek Felbert. Beim Manga Halloween Special können Sie am Dienstag, den 20. Oktober, eigene Gruselmangas zeichnen. Die Teilnahme ist kostenlos, eine Anmeldung ist erforderlich. Veranstaltungsort ist die Bibliothek Felbert. Oststraße 20. Und nun zum Abschluss wie immer das Wetter für Felbert und die Region. Bis Freitag bleibt es noch ziemlich mild bei Werten um die 20 Grad. Am Wochenende kühlt es spürbar ab bei Werten um die 13 Grad. Nachts ist es auf jeden Fall richtig frisch bei Werten um die 9 Grad. Es gibt wettertechnisch einen Mix aus Wolken und Sonne. Am Freitagabend kann es regnen. Das gesamte Team von Radio Felbert wünscht euch eine gute Zeit. Die nächsten News gibt es wie immer zur vollen Stunde.
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ist Donnerstag, der 15. Oktober. Heute wird geblitzt in Langenberg auf der Hauptstraße und an der Klippe, in Felbert-Mitte in der Jahnstraße, zur Abtsküche und der Mettmanner Straße und in Neviges kann es teurer werden an der Kuhlendaler Straße und der Kirchstraße. Kommt alle gut durch, kommt alle gut an.

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2: Im Studio Holger Dilk, schönen guten Tag. Die völlig überlasteten Notaufnahmen entlasten, das ist das Ziel einer Notfallreform, die der Bundestag jetzt verabschiedet hat. Ein großer Teil davon, sowohl bei Notrufen als auch in den Krankenhäusern, soll es künftig eine Ersteinschätzung geben, ob Patienten wirklich ein Fall für die Notaufnahme sind oder doch für eine Bereitschaftspraxis. Gesundheitsminister Carsten Linnemann.
3: Mit diesem Notfallwegweiser kommen die Patienten so immer an die richtige Stelle. Die Notaufnahmen werden entlastet und können sich in Zukunft auf die Fälle konzentrieren, die wirklich schnelle Hilfe brauchen.
2: Die Deutsche Bahn will für mehr Sicherheit sorgen und deswegen gilt ab heute an allen Bahnhöfen ein Alkoholverbot. Tom Husse.
4: Den Schritt hatte die Bahn schon im Sommer angekündigt und das Verbot dann vor allem an größeren Bahnhöfen auch schon früher eingeführt. Bis heute wurde es dann schrittweise an allen 5.400 Bahnhöfen in Deutschland umgesetzt. Bahnchefin Palla sagt, wo zu viel Alkohol fließt, nimmt auch die Gewalt zu, deswegen braucht es das Verbot. Es gilt aber nicht für die Gastronomie in den Bahnhöfen und man darf Alkohol auch verschlossen im Gepäck mit reinbringen. Und in den meisten Zügen ist auch das Trinken immer noch erlaubt.
2: Großes Gipfeltreffen heute in Brüssel. Die Staats- und Regierungschefs der EU kommen zusammen. Und da dürfte es Streit geben, denn es geht um den neuen EU-Haushalt und damit die Frage, wird mehr Geld ausgegeben oder gespart? Weitere Themen sind die Ukraine und der Nahe Osten. Wer mit dem Auto nach Dänemark fährt, muss auch weiter mit Grenzkontrollen rechnen. Die dänische Regierung hat die Maßnahme um weitere 6 Monate verlängert. Begründet wird das Ganze mit einer ernsten Sicherheitslage im Land. Nicht bei allen kommt die geplante Zuckersteuer auf Cola oder Limos gut an. Die Getränkewirtschaft spricht von Belastungen für Betriebe und Verbraucher, weil sie dann mehr für süße Getränke zahlen müssen. Kinder- und Jugendärzte sehen in der Steuer ein wichtiges Signal für die Gesundheit. 3 deutsche Teams sind heute in den europäischen Fußballwettbewerben gefordert. Leverkusen trifft ab 7:15 in der Europa League in Polen auf Lech Posen. Um 21 Uhr geht es für Hoffenheim zu Hause gegen Beşiktaş Istanbul. Zeitgleich spielt in der Conference League der SC Freiburg gegen Jablonec aus Tschechien.
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5: Mit KI-Support. Meist sonnig ist es gerade, ab und zu ziehen aber auch ein paar Wolken durch und es bleibt trocken. Bis Mittag wird es weiter freundlich, dazu werden es 15 bis 22 Grad. Morgen gibt's im Westen mehr Wolken und Richtung Emsland kann am Nachmittag auch mal Regen dabei sein. Sonst oft sonnig, maximal 24 Grad.
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1: Es ist Donnerstag, der 15. Oktober. Heute wird geblitzt in Langenberg auf der Hauptstraße und an der Klippe, in Felbert-Mitte in der Jahnstraße, zur Abtsküche und der Mettmanner Straße und in Neviges kann es teurer werden an der Kuhlendaler Straße und der Kirchstraße. Kommt alle gut durch, kommt alle gut an.

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1: Heute mit Johann einen schönen guten Tag. Sanierungsarbeiten. Ab Montag, den 19. Oktober, saniert Straßen NRW die Schmalenhofer Straße in Felbert. Die Anbindung der Bernaustraße an die Kuhlendaler Straße ist voraussichtlich 3 Wochen gesperrt. Betroffen sind die Buslinien 647, 747 sowie die E-Wagen 833, 844 und 947. Es kommt zu Umleitungen, Haltestellenausfällen und möglichen Verspätungen. Fahrgäste sollten ihre Verbindung vorab prüfen und mehr Zeit einplanen. Für Fahrten zwischen Nierenhof, Langenberg und Neviges und Rosenhügel kann die S-Bahn eine Alternative sein. Felbert und Ratingen planen gemeinsame Netzleitstelle. Die Stadtwerke Felbert und Ratingen treiben die Planung einer gemeinsamen Netzleitstelle voran. Dort sollen künftig die Versorgungsnetze beider Städte rund um die Uhr überwacht und gesteuert sowie Störungen koordiniert werden. Die Netzverantwortung bleibt bei den jeweiligen Stadtwerken. Als nächster Schritt ist für 2027 die Gründung einer gemeinsamen Gesellschaft vorgesehen. Die Umsetzung soll schrittweise erfolgen, sobald die organisatorischen, personellen und technischen Voraussetzungen erfüllt sind. Die Herbstferien starten in Nordrhein-Westfalen. Die Herbstferien in Nordrhein-Westfalen beginnen am Samstag, den 17. Oktober und dauern bis zum 31. Oktober. Eine kreative Ferienaktivität für Jugendliche von 10 bis 14 Jahren bietet die Bibliothek Felbert. Beim Manga Halloween Special können Sie am Dienstag, den 20. Oktober, eigene Gruselmangas zeichnen. Die Teilnahme ist kostenlos, eine Anmeldung ist erforderlich. Veranstaltungsort ist die Bibliothek Felbert, Oststraße 20. Und nun zum Abschluss wie immer das Wetter für Felbert und die Region. Bis Freitag bleibt es noch ziemlich mild bei Werten um die 20 Grad. Am Wochenende kühlt es spürbar ab bei Werten um die 13 Grad. Nachts ist es auf jeden Fall richtig frisch bei Werten um die 9 Grad. Es gibt wettertechnisch einen Mix aus Wolken und Sonne. Am Freitagabend kann es regnen. Das gesamte Team von Radio Felbert wünscht euch eine gute Zeit. Die nächsten News gibt es wie immer zur vollen Stunde.
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1: Es ist Donnerstag, der 15. Oktober. Heute wird geblitzt in Langenberg auf der Hauptstraße und an der Klippe, in Felbert-Mitte in der Jahnstraße, zur Abtsküche und der Mettmanner Straße und in Neviges kann es teurer werden an der Kuhlendaler Straße und der Kirchstraße. Kommt alle gut durch, kommt alle gut an.

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2: Im Studio Holger Dilk, schönen guten Tag. Seit Jahren ist daran gearbeitet worden. Jetzt hat der Bundestag eine Reform der Notfallversorgung beschlossen. Unter anderem sollen Patienten am Telefon oder vor Ort eine Ersteinschätzung bekommen, ob sie wirklich ein Fall für die Notaufnahme sind. Bundesgesundheitsminister Lindemann:
3: Wenn Rettungsdienste unnötig gebunden werden und Notaufnahmen vermeidbare Behandlungsfälle übernehmen, entstehen Kosten. Dabei geht es fraglich nicht darum, an medizinischer, notwendiger Versorgung zu sparen. Wir müssen viel mehr Qualität und Wirtschaftlichkeit stärker zusammenbringen.
2: Sparen oder nicht sparen, darum geht es heute in Brüssel. Die Staats- und Regierungschefs der Europäischen Union streiten über den nächsten Haushalt. Die Fronten sind verhärtet. Einige Länder wollen den Etat massiv kürzen, darunter auch Deutschland. Bundeskanzler Merz sagte:
4: Das kann sich kein Mitgliedsland in der Europäischen Union leisten, in diesem Umfang Beiträge in die Europäische Union zu zahlen. Nur zur Erinnerung, der gegenwärtige Vorschlag liegt bei 50% über dem, was wir im laufenden mittelfristigen Finanzrahmen finanzieren. Insofern stehen wir vor sehr, sehr schwierigen Verhandlungen.
2: Die Deutsche Bahn will für mehr Sicherheit sorgen, deswegen gilt ab heute an allen Bahnhöfen ein Alkoholverbot. Das hatte die Bahn schon im Sommer angekündigt und schrittweise an allen 5.400 Bahnhöfen nun umgesetzt. In der Gastro und in den meisten Zügen bleibt das Trinken erlaubt. In Berlin wollen Linke, Grün und SPD ihre Sondierungsgespräche ab heute fortsetzen. Man habe sich darauf geeinigt, dass die gemeinsame Erklärung gegen Antisemitismus weiter gilt, heißt es. SPD und Grüne hatten den Linken vorgeworfen, sich nicht an Vereinbarungen zu halten. Zum ersten Mal seit dem geplatzten Investorendeal treffen Vertreter der UEFA heute auf FIFA-Boss Infantino bei einer Sitzung in der FIFA-Zentrale in Zürich. Die UEFA will ja eine weitere Amtszeit von Infantino verhindern, hat bisher aber noch keinen Gegenkandidaten gefunden. Drei deutsche Teams sind heute in den europäischen Fußballwettbewerben gefordert. Leverkusen trifft ab 6:45 in der Europa League in Polen auf Lech Posen. Um 21 Uhr geht es für Hoffenheim zu Hause gegen Beşiktaş Istanbul. Zeitgleich spielt in der Conference League der SC Freiburg gegen Jablonec aus Tschechien.
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5: Mit KI-Support. Meist sonnig ist es gerade, ab und zu ziehen aber auch ein paar Wolken durch und es bleibt trocken. Bis Mittag wird es weiter freundlich, dazu werden es 15 bis 22 Grad. Morgen gibt's im Westen mehr Wolken und Richtung Emsland kann am Nachmittag auch mal Regen dabei sein. Sonst oft sonnig, maximal 24 Grad.
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1: Es ist Donnerstag, der 15. Oktober. Heute wird geblitzt in Langenberg auf der Hauptstraße und an der Klippe, in Felbert-Mitte in der Jahnstraße, zur Abtsküche und der Mettmanner Straße und in Neviges kann es teurer werden an der Kuhlendaler Straße und der Kirchstraße. Kommt alle gut durch, kommt alle gut an.
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1: Heute mit Johann einen schönen guten Tag. Sanierungsarbeiten. Ab Montag, den 19. Oktober, saniert Straßen NRW die Schmalenhofer Straße in Felbert. Die Anbindung der Bernaustraße an die Kuhlendaler Straße ist voraussichtlich 3 Wochen gesperrt. Betroffen sind die Buslinien 647, 747 sowie die E-Wagen 833, 844 und 947. Es kommt zu Umleitungen, Haltestellenausfällen und möglichen Verspätungen. Fahrgäste sollten ihre Verbindung vorab prüfen und mehr Zeit einplanen. Für Fahrten zwischen Nierenhof, Langenberg und Neviges und Rosenhügel kann die S-Bahn eine Alternative sein. Felbert und Ratingen planen gemeinsame Netzleitstelle. Die Stadtwerke Felbert und Ratingen treiben die Planung einer gemeinsamen

0: Netzleitstelle voran. Dort sollen künftig die Versorgungsnetze beider Städte rund um die Uhr überwacht und gesteuert sowie Störungen koordiniert werden. Die Netzverantwortung bleibt bei den jeweiligen Stadtwerken. Als nächster Schritt ist für 2027 die Gründung einer gemeinsamen Gesellschaft vorgesehen. Die Umsetzung soll schrittweise erfolgen, sobald die organisatorischen, personellen und technischen Voraussetzungen erfüllt sind. Die Herbstferien starten in Nordrhein-Westfalen. Die Herbstferien in Nordrhein-Westfalen beginnen am Samstag, den 17. Oktober und dauern bis zum 31. Oktober. Eine kreative Ferienaktivität für Jugendliche von 10 bis 14 Jahren bietet die Bibliothek Felbert. Beim Manga Halloween Special können Sie am Dienstag, den 20. Oktober, eigene Gruselmangas zeichnen. Die Teilnahme ist kostenlos, eine Anmeldung ist erforderlich. Veranstaltungsort ist die Bibliothek Felbert. Oststraße 20. Und nun zum Abschluss wie immer das Wetter für Felbert und die Region. Bis Freitag bleibt es noch ziemlich mild bei Werten um die 20 Grad. Am Wochenende kühlt es spürbar ab bei Werten um die 13 Grad. Nachts ist es auf jeden Fall richtig frisch bei Werten um die 9 Grad. Es gibt wettertechnisch einen Mix aus Wolken und Sonne. Am Freitagabend kann es regnen. Das gesamte Team von Radio Felbert wünscht euch eine gute Zeit. Die nächsten News gibt es wie immer zur vollen Stunde.
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1: Es ist Donnerstag, der 15. Oktober. Heute wird geblitzt in Langenberg auf der Hauptstraße und an der Klippe, in Felbert-Mitte in der Jahnstraße, zur Abtsküche und der Mettmanner Straße und in Neviges kann es teurer werden an der Kuhlendaler Straße und der Kirchstraße. Kommt alle gut durch, kommt alle gut an.

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2: Im Studio Holger Dilk, schönen guten Tag. Die völlig überlasteten Notaufnahmen entlasten, das ist das Ziel einer Notfallreform, die der Bundestag jetzt verabschiedet hat. Ein großer Teil davon, sowohl bei Notrufen als auch in den Krankenhäusern, soll es künftig eine Ersteinschätzung geben, ob Patienten wirklich ein Fall für die Notaufnahme sind oder doch für eine Bereitschaftspraxis. Gesundheitsminister Carsten Linnemann.
3: Mit diesem Notfallwegweiser kommen die Patienten so immer an die richtige Stelle. Die Notaufnahmen werden entlastet und können sich in Zukunft auf die Fälle konzentrieren, die wirklich schnelle Hilfe brauchen.
2: Wohnen wird immer teurer, die Mieten sind zuletzt in vielen deutschen Städten wieder stärker angestiegen. Tom Husse.
4: Im Moment liegen die Mietpreise im Schnitt fast 4% über dem Vorjahreszeitraum. Vom Kieler Institut für Weltwirtschaft heißt es, besonders bei Wohnungen, die es schon länger gibt, schnellen die Preise in die Höhe. Je nach Region gibt es aber Unterschiede. Die teuerste Großstadt ist und bleibt München. Den größten Anstieg gab es hingegen in Hamburg, Düsseldorf und Köln. Um das Thema Mieten geht es heute auch bei einem Wohngipfel in Berlin.
2: Wer mit dem Auto nach Dänemark fährt, muss auch weiter mit Grenzkontrollen rechnen. Die dänische Regierung hat die Maßnahme um weitere 6 Monate verlängert. Begründet wird das Ganze mit einer ernsten Sicherheitslage im Land. Nicht bei allen kommt die geplante Zuckersteuer auf Cola oder Limos gut an. Die Getränkewirtschaft spricht von Belastungen für Betriebe und Verbraucher, weil sie dann mehr für süße Getränke zahlen müssen. Kinder- und Jugendärzte sehen in der Steuer ein wichtiges Signal für die Gesundheit. Zum ersten Mal seit dem geplatzten Investorendeal treffen Vertreter der UEFA heute auf FIFA-Boss Infantino bei einer Sitzung in der FIFA-Zentrale in Zürich. Die UEFA will ja eine weitere Amtszeit von Infantino verhindern, hat bisher aber noch keinen Gegenkandidaten gefunden. Hoffenheim gegen Besiktas und Leverkusen gegen Lechposen, das sind die deutschen Partien heute in der Europa League. Außerdem startet Freiburg in die Conference League. Erster Gegner ist Jablonec aus Tschechien.
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5: Mit KI Support. Sonnig ist es heute Mittag, zwischendurch ziehen mal ein paar Wolken durch und es bleibt trocken. Dazu wird es ziemlich mild, die Höchstwerte liegen zwischen 15 und 22 Grad. Morgen gibt's im Westen öfter viele Wolken und am Nachmittag kann auch mal etwas Regen dazukommen. Sonst bleibt's meist sonnig, mit maximal bis 24 Grad.
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1: Es ist Donnerstag, der 15. Oktober. Heute wird geblitzt in Langenberg auf der Hauptstraße und an der Klippe, in Felbert-Mitte in der Jahnstraße, zur Abtsküche und der Mettmanner Straße und in Neviges kann es teurer werden an der Kuhlendaler Straße und der Kirchstraße. Kommt alle gut durch, kommt alle gut an.

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2: Heute mit Johann einen schönen guten Tag. Sanierungsarbeiten. Ab Montag, den 19. Oktober, saniert Straßen NRW die Schmalenhofer Straße in Felbert. Die Anbindung der Bernaustraße an die Kuhlendaler Straße ist voraussichtlich 3 Wochen gesperrt. Betroffen sind die Buslinien 647, 747 sowie die E-Wagen 833, 844 und 947. Es kommt zu Umleitungen, Haltestellenausfällen und möglichen Verspätungen. Fahrgäste sollten ihre Verbindung vorab prüfen und mehr Zeit einplanen. Für Fahrten zwischen Nierenhof, Langenberg und Neviges und Rosenhügel kann die S-Bahn eine Alternative sein. Felbert und Ratingen planen gemeinsame Netzleitstelle. Die Stadtwerke Felbert und Ratingen treiben die Planung einer gemeinsamen Netzleitstelle voran. Dort sollen künftig die Versorgungsnetze beider Städte rund um die Uhr überwacht und gesteuert sowie Störungen koordiniert werden. Die Netzverantwortung bleibt bei den jeweiligen Stadtwerken. Als nächster Schritt ist für 2027 die Gründung einer gemeinsamen Gesellschaft vorgesehen. Die Umsetzung soll schrittweise erfolgen, sobald die organisatorischen, personellen und technischen Voraussetzungen erfüllt sind. Die Herbstferien starten in Nordrhein-Westfalen. Die Herbstferien in Nordrhein-Westfalen beginnen am Samstag, den 17. Oktober und dauern bis zum 31. Oktober. Eine kreative Ferienaktivität für Jugendliche von 10 bis 14 Jahren bietet die Bibliothek Felbert. Beim Manga Halloween Special können Sie am Dienstag, den 20. Oktober, eigene Gruselmangas zeichnen. Die Teilnahme ist kostenlos, eine Anmeldung ist erforderlich. Veranstaltungsort ist die Bibliothek Felbert, Oststraße 20. Und nun zum Abschluss wie immer das Wetter für Felbert und die Region. Bis Freitag bleibt es noch ziemlich mild bei Werten um die 20 Grad. Am Wochenende kühlt es spürbar ab bei Werten um die 13 Grad. Nachts ist es auf jeden Fall richtig frisch bei Werten um die 9 Grad. Es gibt wettertechnisch einen Mix aus Wolken und Sonne. Am Freitagabend kann es regnen. Das gesamte Team von Radio Felbert wünscht euch eine gute Zeit. Die nächsten News gibt es wie immer zur vollen Stunde.
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1: Es ist Donnerstag, der 15. Oktober. Heute wird geblitzt in Langenberg auf der Hauptstraße und an der Klippe, in Felbert-Mitte in der Jahnstraße, zur Abtsküche und der Mettmanner Straße und in Neviges kann es teurer werden an der Kuhlendaler Straße und der Kirchstraße. Kommt alle gut durch, kommt alle gut an.

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4: Im Studio Philipp Nützig. Schönen guten Tag. Die völlig überlasteten Notaufnahmen entlasten. Das ist das Ziel einer Notfallreform, die der Bundestag jetzt verabschiedet hat. Ein großer Teil davon, sowohl bei Notrufen als auch in den Krankenhäusern, soll es künftig eine Ersteinschätzung geben, ob Patienten wirklich ein Fall für die Notaufnahme sind oder doch für eine Bereitschaftspraxis. Gesundheitsminister Carsten Lindemann sagt:
5: Mit diesem Notfallwegweiser kommen die Patienten so immer an die richtige Stelle. Die Notaufnahmen werden entlastet und können sich in Zukunft auf die Fälle konzentrieren, die wirklich schnelle Hilfe brauchen.
4: Wer in Deutschland zur Miete wohnt, muss immer mehr dafür bezahlen. Im Moment liegen die Preise fast 4% über dem Vorjahreszeitraum. Das hat das Kieler Institut für Weltwirtschaft mitgeteilt. Je nach Region gibt's aber Unterschiede. Die teuerste Großstadt ist und bleibt München. Den größten Anstieg gab's hingegen in Hamburg, Düsseldorf und Köln. Um das Thema Mieten geht es heute auch bei einem Wohngipfel in Berlin. Der Tankrabatt kommt nicht komplett bei den Menschen an. Das kritisiert das Deutsche Institut für Wirtschaftsforschung. Eigentlich sollten die Preise an den Zapfsäulen um gut 17 Cent pro Liter purzeln. In der Realität sind es im Schnitt aber nur 10 bis 11 Cent. In Berlin sitzen Linke, SPD und Grüne wieder zusammen an einem Tisch, um eine Koalition zu schmieden. Heute wurden die Sondierungen fortgesetzt. Die Gespräche waren zuletzt unterbrochen worden, weil sich die Linke nicht an Absprachen gehalten haben soll. Wer mit dem Auto von Deutschland aus nach Dänemark fährt, muss auch weiter mit Grenzkontrollen rechnen. Die dänische Regierung hat die Maßnahme um weitere 6 Monate verlängert. Begründet wird das Ganze mit einer ernsten Sicherheitslage im Land. 3 deutsche Teams sind heute in den europäischen Fußballwettbewerben gefordert. Leverkusen trifft in der Europa League in Polen auf Lech Posen. Danach geht es für Hoffenheim zu Hause gegen Besiktas Istanbul. Und in der Conference League spielt Freiburg gegen Jablonec aus Tschechien.
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6: Mit KI-Support. Sonnig ist es heute Mittag. Zwischendurch ziehen mal ein paar Wolken durch und es bleibt trocken. Dazu wird es ziemlich mild, die Höchstwerte liegen zwischen 15 und 22 Grad. Morgen gibt's im Westen öfter viele Wolken und am Nachmittag kann auch mal etwas Regen dazukommen. Sonst bleibt's meist sonnig, mit maximal bis 24 Grad.
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1: Es ist Donnerstag, der 15. Oktober. Heute wird geblitzt in Langenberg auf der Hauptstraße und an der Klippe, in Fellwertmitte in der Jahnstraße, zur Abtsküche und der Mettmanner Straße und in Neviges kann es teurer werden an der Kuhlendaler Straße und der Kirchstraße. Kommt alle gut durch, kommt alle gut an.

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6: Heute mit Johann einen schönen guten Tag. Sanierungsarbeiten. Ab Montag, den 19. Oktober, saniert Straßen NRW die Schmalenhofer Straße in Felbert. Die Anbindung der Bernaustraße an die Kuhlendaler Straße ist voraussichtlich 3 Wochen gesperrt. Betroffen sind die Buslinien 647, 747 sowie die E-Wagen 833, 844 und 947. Es kommt zu Umleitungen, Haltestellenausfällen und möglichen Verspätungen. Fahrgäste sollten ihre Verbindung vorab prüfen und mehr Zeit einplanen. Für Fahrten zwischen Nierenhof, Langenberg und Neviges und Rosenhügel kann die S-Bahn eine Alternative sein. Felbert und Ratingen planen gemeinsame Netzleitstelle. Die Stadtwerke Felbert und Ratingen treiben die Planung einer gemeinsamen Netzleitstelle voran. Dort sollen künftig die Versorgungsnetze beider Städte rund um die Uhr überwacht und gesteuert sowie Störungen koordiniert werden. Die Netzverantwortung bleibt bei den jeweiligen Stadtwerken. Als nächster Schritt ist für 2027 die Gründung einer gemeinsamen Gesellschaft vorgesehen. Die Umsetzung soll schrittweise erfolgen, sobald die organisatorischen, personellen und technischen Voraussetzungen erfüllt sind. Die Herbstferien starten in Nordrhein-Westfalen. Die Herbstferien in Nordrhein-Westfalen beginnen am Samstag, den 17. Oktober und dauern bis zum 31. Oktober. Eine kreative Ferienaktivität für Jugendliche von 10 bis 14 Jahren bietet die Bibliothek Felbert. Beim Manga-Halloween-Special können Sie am Dienstag, den 20. Oktober, eigene Gruselmangas zeichnen. Die Teilnahme ist kostenlos, eine Anmeldung ist erforderlich. Veranstaltungsort ist die Bibliothek Felbert, Oststraße 20. Und nun zum Abschluss wie immer das Wetter für Felbert und die Region. Bis Freitag bleibt es noch ziemlich mild bei Werten um die 20 Grad. Am Wochenende kühlt es spürbar ab bei Werten um die 13 Grad. Nachts ist es auf jeden Fall richtig frisch bei Werten um die 9 Grad. Es gibt wettertechnisch einen Mix aus Wolken und Sonne. Am Freitagabend kann es regnen. Das gesamte Team von Radio Felbert wünscht euch eine gute Zeit. Die nächsten News gibt es wie immer zur vollen Stunde.
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1: Es ist Donnerstag, der 15. Oktober. Heute wird geblitzt in Langenberg auf der Hauptstraße und an der Klippe, in Felbert-Mitte in der Jahnstraße, zur Abtsküche und der Mettmanner Straße und in Neviges kann es teurer werden an der Kuhlendaler Straße und der Kirchstraße. Kommt alle gut durch, kommt alle gut an.
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2: Im Studio Philipp Nützig. Schönen guten Tag. Notaufnahmen und Rettungsdienst entlasten. Um das zu erreichen, hat der Bundestag heute grünes Licht für eine Notfallreform gegeben. Für die Patienten bedeutet das, künftig bekommen sie eine Ersteinschätzung, Jana Klonikowski.
3: Genau, dafür soll zum einen der Notruf 112 mit der Bereitschaftsnummer 116 117 verknüpft werden und Patienten bekommen dann am Telefon gleich die Einschätzung, ob sie ein Fall für die Notaufnahme oder für die Arztpraxis sind. Ähnlich soll es vor Ort im Krankenhaus laufen. Wer selbst dorthin kommt, soll auch da eine Einschätzung kriegen, ob die Notaufnahme die richtige Anlaufstelle ist oder doch eine Bereitschaftspraxis.
2: Großes Gipfeltreffen heute in Brüssel. Die Staats- und Regierungschefs der EU kommen zusammen und da dürfte es Streit geben, denn es geht um den neuen EU-Haushalt und damit die Frage, wird mehr Geld ausgegeben oder gespart? Auch die Ukraine ist Thema. Bundeskanzler Merz verteidigte die Unterstützung des Landes.
4: Weil ich Stimmen auch hier im Haus höre, die aus unserer militärischen Unterstützung der Ukraine ein Gerechtigkeitsproblem konstruieren wollen. Kein Euro, der in die Ukraine fließt, fehlt bei den Sozialausgaben und den Bildungsausgaben in unserem Land. Kein Euro fehlt.
2: Am 16. und 17. Januar will die SPD auf einem Bundesparteitag in Bremen ihre Doppelspitze neu wählen. Bärbel Baas war aus gesundheitlichen Gründen zurückgetreten. Offen ist, ob Lars Klingbeil erneut antritt. Die Umfragewerte sind schlecht und die Jusos hoffen auf frischen Wind für die Partei. Wer in Deutschland zur Miete wohnt, muss wohl mehr dafür zahlen. Im Moment liegen die Preise fast 4% über dem Vorjahreszeitraum. Das hat das Kieler Institut für Weltwirtschaft mitgeteilt. Teuerste Großstadt ist und bleibt München. Den größten Anstieg gab es in Hamburg. Die Deutsche Bahn will für mehr Sicherheit an den Bahnhöfen sorgen. Deswegen gilt ab heute an allen deutschen Bahnhöfen ein Alkoholverbot. Das hatte die Bahn schon im Sommer angekündigt und schrittweise umgesetzt. In der Gastro und in den meisten Zügen bleibt das Trinken aber erlaubt. Hoffenheim gegen Beşiktaş und Leverkusen gegen Lech Posen. Das sind die deutschen Partien heute in der Europa League. Außerdem startet Freiburg in die Conference League. Erster Gegner ist Jablonec aus Tschechien.
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5: Mit KI-Support. Sonnig ist es heute Nachmittag in vielen Ecken. Zwischendurch schieben sich mal ein paar Wolken rein. Aber es bleibt trocken. Dazu wird es ziemlich mild. Die Werte liegen gerade zwischen 15 und 22 Grad und bis zum Abend ändert sich daran nicht viel. Morgen kommen im Westen mehr Wolken dazu und an der Küste kann es am Nachmittag auch mal regnen. Sonst bleibt es meist freundlich bei bis zu 24 Grad.
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6: Es ist Donnerstag, der 15. Oktober. Heute wird geblitzt in Langenberg auf der Hauptstraße und an der Klippe, in Felbert Mitte in der Jahnstraße, zur Abtsküche und der Mettmanner Straße und in Neviges kann es teurer werden, an der Kuhlendaler Straße und der Kirchstraße. Kommt alle gut durch, kommt alle gut an.
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3: Heute mit Johann einen schönen guten Tag. Sanierungsarbeiten. Ab Montag, den 19. Oktober, saniert Straßen NRW die Schmalenhofer Straße in Felbert. Die Anbindung der Bernaustraße an die Kuhlendaler Straße ist voraussichtlich 3 Wochen gesperrt. Betroffen sind die Buslinien 647, 747 sowie die E-Wagen 833, 844 und 947. Es kommt zu Umleitungen, Haltestellenausfällen und möglichen Verspätungen. Fahrgäste sollten ihre Verbindung vorab prüfen und mehr Zeit einplanen. Für Fahrten zwischen Nierenhof, Langenberg und Neviges und Rosenhügel kann die S-Bahn eine Alternative sein. Felbert und Ratingen planen gemeinsame Netzleitstelle. Die Stadtwerke Felbert und Ratingen treiben die Planung einer gemeinsamen Netzleitstelle voran. Dort sollen künftig die Versorgungsnetze beider Städte rund um die Uhr überwacht und gesteuert sowie Störungen koordiniert werden. Die Netzverantwortung bleibt bei den jeweiligen Stadtwerken. Als nächster Schritt ist für 2027 die Gründung einer gemeinsamen Gesellschaft vorgesehen. Die Umsetzung soll schrittweise erfolgen, sobald die organisatorischen, personellen und technischen Voraussetzungen erfüllt sind. Die Herbstferien starten in Nordrhein-Westfalen. Die Herbstferien in Nordrhein-Westfalen beginnen am Samstag, den 17. Oktober und dauern bis zum 31. Oktober. Eine kreative Ferienaktivität für Jugendliche von 10 bis 14 Jahren bietet die Bibliothek Felbert. Beim Manga Halloween Special können Sie am Dienstag, den 20. Oktober, eigene Gruselmangas zeichnen. Die Teilnahme ist kostenlos, eine Anmeldung ist erforderlich. Veranstaltungsort ist die Bibliothek Felbert, Oststraße 20. Und nun zum Abschluss wie immer das Wetter für Felbert und die Region. Bis Freitag bleibt es noch ziemlich mild bei Werten um die 20 Grad. Am Wochenende kühlt es spürbar ab bei Werten um die 13 Grad. Nachts ist es auf jeden Fall richtig frisch bei Werten um die 9 Grad. Es gibt wettertechnisch einen Mix aus Wolken und Sonne. Am Freitagabend kann es regnen. Das gesamte Team von Radio Felbert wünscht euch eine gute Zeit. Die nächsten News gibt es wie immer zur vollen Stunde.
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1: Es ist Donnerstag, der 15. Oktober. Heute wird geblitzt in Langenberg auf der Hauptstraße und an der Klippe, in Felbert Mitte in der Jahnstraße, zur Abtsküche und der Mettmanner Straße,

0: Und in Neviges kann es teurer werden an der Kuhlendaler Straße und der Kirchstraße. Kommt alle gut durch, kommt alle gut an.
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3: Im Studio Philipp Nützig. Schönen guten Tag. Seit Jahren ist daran gearbeitet worden. Jetzt hat der Bundestag eine Reform der Notfallversorgung beschlossen. Unter anderem sollen Patienten am Telefon oder vor Ort eine Ersteinschätzung bekommen, ob sie wirklich ein Fall für die Notaufnahme sind. Bundesgesundheitsminister Lindemann sagte:
4: Wenn Rettungsdienste unnötig gebunden werden und Notaufnahmen vermeidbare Behandlungsfälle übernehmen, entstehen Kosten. Dabei geht es fraglich nicht darum, an medizinischer, notwendiger Versorgung zu sparen. Wir müssen viel mehr Qualität und Wirtschaftlichkeit stärker zusammenbringen.
3: Draußen ist es wieder etwas kälter und das heißt auch, es wird wieder geschnieft und gehustet. Die Erkältungssaison nimmt an Fahrt auf. Laut Robert-Koch-Institut müssen wieder mehr Menschen mit Atemwegsinfekten zum Arzt. Einzelheiten von Imme Kasten.
5: In Mecklenburg-Vorpommern, Bayern und Nordrhein-Westfalen füllen sich die Arztpraxen demnach aktuell besonders. Vor allem die Grippe breitet sich langsam stärker aus, aber auch Corona legt wieder etwas zu. Besonders oft erwischt es kleine Kinder, aber auch immer mehr ältere Menschen, die dann auch ins Krankenhaus müssen. Das RKI gibt aber erst einmal Entwarnung. Die Zahlen steigen zwar, bewegen sich aber noch im üblichen Rahmen für diese Jahreszeit.
3: Am Frankfurter Flughafen wächst die Sorge, dass Kerosin knapp werden könnte. Grund sind Probleme mit einer Pipeline. Die Lufthansa hat bereits reagiert. Schon vor dem Abflug nach Frankfurt sollen einige Flugzeuge der Airline noch mehr Kraftstoff aufnehmen. Alle deutschen Bahnhöfe sind ab heute alkoholfrei. Die Bahn hat ein bundesweites Verbot eingeführt. Das war schon im Sommer angekündigt und bis jetzt schrittweise umgesetzt worden. Alkohol verschlossen in den Bahnhof mitzubringen bleibt erlaubt, genauso wie das Trinken in den meisten Zügen. Papst Leo geht es nach seiner OP offenbar schon besser. Er hat eine gute Nacht im Krankenhaus verbracht, heißt es aus dem Vatikan. Bei einer Operation am Dienstag hatten die Ärzte festgestellt, dass der Papst Lungenkrebs hat. Drei deutsche Teams sind heute in den europäischen Fußballwettbewerben gefordert. Leverkusen trifft in der Europa League in Polen auf Lech Posen. Danach geht es für Hoffenheim zu Hause gegen Besiktas Istanbul. Und in der Conference League spielt Freiburg gegen Jablonec aus Tschechien.
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6: Mit KI-Support. Sonnig ist es heute Nachmittag in vielen Ecken. Zwischendurch schieben sich mal ein paar Wolken rein. Aber es bleibt trocken. Dazu wird es ziemlich mild. Die Werte liegen gerade zwischen 15 und 22 Grad und bis zum Abend ändert sich daran nicht viel. Morgen kommen im Westen mehr Wolken dazu und an der Küste kann es am Nachmittag auch mal regnen. Sonst bleibt es meist freundlich bei bis zu 24 Grad.
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1: Es ist Donnerstag, der 15. Oktober. Heute wird geblitzt in Langenberg auf der Hauptstraße und an der Klippe, in Felbert-Mitte in der Jahnstraße, zur Abtsküche und der Mettmanner Straße und in Neviges kann es teurer werden an der Kuhlendaler Straße und der Kirchstraße. Kommt alle gut durch, kommt alle gut an.
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1: Heute mit Johann einen schönen guten Tag. Sanierungsarbeiten. Ab Montag, den 19. Oktober, saniert Straßen NRW die Schmalenhofer Straße in Felbert. Die Anbindung der Bernaustraße an die Kuhlendaler Straße ist voraussichtlich 3 Wochen gesperrt. Betroffen sind die Buslinien 647, 747 sowie die E-Wagen 833, 844 und 947. Es kommt zu Umleitungen, Haltestellenausfällen und möglichen Verspätungen. Fahrgäste sollten ihre Verbindung vorab prüfen und mehr Zeit einplanen. Für Fahrten zwischen Nierenhof, Langenberg und Neviges und Rosenhügel kann die S-Bahn eine Alternative sein. Felbert und Ratingen planen gemeinsame Netzleitstelle. Die Stadtwerke Felbert und Ratingen treiben die Planung einer gemeinsamen Netzleitstelle voran. Dort sollen künftig die Versorgungsnetze beider Städte rund um die Uhr überwacht und gesteuert sowie Störungen koordiniert werden. Die Netzverantwortung bleibt bei den jeweiligen Stadtwerken. Als nächster Schritt ist für 2027 die Gründung einer gemeinsamen Gesellschaft vorgesehen. Die Umsetzung soll schrittweise erfolgen, sobald die organisatorischen, personellen und technischen Voraussetzungen erfüllt sind. Die Herbstferien starten in Nordrhein-Westfalen. Die Herbstferien in Nordrhein-Westfalen beginnen am Samstag, den 17. Oktober und dauern bis zum 31. Oktober. Eine kreative Ferienaktivität für Jugendliche von 10 bis 14 Jahren bietet die Bibliothek Felbert. Beim Manga Halloween Special können Sie am Dienstag, den 20. Oktober, eigene Gruselmangas zeichnen. Die Teilnahme ist kostenlos, eine Anmeldung ist erforderlich. Veranstaltungsort ist die Bibliothek Felbert, Oststraße 20. Und nun zum Abschluss wie immer das Wetter für Felbert und die Region. Bis Freitag bleibt es noch ziemlich mild bei Werten um die 20 Grad. Am Wochenende kühlt es spürbar ab bei Werten um die 13 Grad. Nachts ist es auf jeden Fall richtig frisch bei Werten um die 9 Grad. Es gibt wettertechnisch einen Mix aus Wolken und Sonne. Am Freitagabend kann es regnen. Das gesamte Team von Radio Felbert wünscht euch eine gute Zeit. Die nächsten News gibt es wie immer zur vollen Stunde.
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1: Es ist Donnerstag, der 15. Oktober. Heute wird geblitzt in Langenberg auf der Hauptstraße und an der Klippe, in Felbert-Mitte in der Jahnstraße, zur Abtsküche und der Mettmanner Straße und in Neviges kann es teurer werden an der Kuhlendaler Straße und der Kirchstraße. Kommt alle gut durch, kommt alle gut an.
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2: Im Studio Philipp Nützig. Schönen guten Tag. Die völlig überlasteten Notaufnahmen entlasten. Das ist das Ziel einer Notfallreform, die der Bundestag jetzt verabschiedet hat. Ein großer Teil davon, sowohl bei Notrufen als auch in den Krankenhäusern, soll es künftig eine Ersteinschätzung geben, ob Patienten wirklich ein Fall für die Notaufnahme sind oder doch für eine Bereitschaftspraxis. Gesundheitsminister Carsten Lindemann sagt:
3: Mit diesem Notfallwegweiser kommen die Patienten so immer an die richtige Stelle. Die Notaufnahmen werden entlastet und können sich in Zukunft auf die Fälle konzentrieren, die wirklich schnelle Hilfe brauchen.
2: Der Tankrabatt zeigt wohl nicht ganz den Effekt, den er haben sollte. Das Deutsche Institut für Wirtschaftsforschung sagt, die Steuersenkung wird nur in Teilen an die Verbraucher weitergegeben. Jana Klonikowski.
4: Seit Anfang des Monats gibt es den Tankrabatt wieder und durch diese Steuersenkung sollten die Preise an den Zapfsäulen um gut 17 Cent pro Liter purzeln. Die Realität sieht aber anders aus, da sind es im Schnitt nur 10 bis 11 Cent. Ob und wie stark der Tankrabatt weitergegeben wird, hängt von Raffinerien und Großhändlern und dem Wettbewerb ab, heißt es vom DIW. Die Experten fordern das Bundeskartellamt auf, da noch stärker draufzuschauen.
2: In Berlin sitzen Linke, SPD und Grüne wieder zusammen an einem Tisch, um eine Koalition zu schmieden. Heute wurden die Sondierungen fortgesetzt. Die Gespräche waren zuletzt unterbrochen worden, weil sich die Linke nicht an Absprachen gehalten haben soll. Wer mit dem Auto von Deutschland aus nach Dänemark fährt, muss auch weiter mit Grenzkontrollen rechnen. Die dänische Regierung hat die Maßnahme um weitere 6 Monate verlängert. Begründet wird das Ganze mit einer ernsten Sicherheitslage im Land. Die Deutsche Bahn will für mehr Sicherheit an den Bahnhöfen sorgen. Deswegen gilt ab heute an allen deutschen Bahnhöfen ein Alkoholverbot. Das hatte die Bahn schon im Sommer angekündigt und schrittweise umgesetzt. In der Gastro und in den meisten Zügen bleibt das Trinken aber erlaubt. Hoffenheim gegen Beşiktaş und Leverkusen gegen Lech Posen. Das sind die deutschen Partien heute in der Europa League. Außerdem startet Freiburg in die Conference League. Erster Gegner ist Jablonec aus Tschechien.
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5: Mit KI-Support. Meist sonnig ist es gerade. Ab und zu ziehen ein paar Wolken durch, aber es bleibt trocken und die Höchstwerte liegen heute bei 15 bis 22 Grad. Morgen sieht es im Westen deutlich wolkiger aus und Richtung Küste kann am Nachmittag auch mal etwas Regen dabei sein. Sonst oft freundlich und trocken, maximal bis 24 Grad.
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1: Es ist Donnerstag, der 15. Oktober. Heute wird geblitzt in Langenberg auf der Hauptstraße und an der Klippe, in Fellwertmitte in der Jahnstraße, zur Abtsküche und der Mettmanner Straße und in Neviges kann es teurer werden an der Kuhlendaler Straße und der Kirchstraße. Kommt alle gut durch, kommt alle gut an.
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1: Heute mit Johann einen schönen guten Tag. Sanierungsarbeiten. Ab Montag, den 19. Oktober, saniert Straßen NRW die Schmalenhofer Straße in Felbert. Die Anbindung der Bernaustraße an die Kuhlendaler Straße ist voraussichtlich 3 Wochen gesperrt. Betroffen sind die Buslinien 647, 747 sowie die E-Wagen 833, 844 und 947. Es kommt zu Umleitungen, Haltestellenausfällen und möglichen Verspätungen. Fahrgäste sollten ihre Verbindung vorab prüfen und mehr Zeit einplanen. Für Fahrten zwischen Nierenhof, Langenberg und Neviges und Rosenhügel kann die S-Bahn eine Alternative sein. Felbert und Ratingen planen gemeinsame Netzleitstelle. Die Stadtwerke Felbert und Ratingen treiben die Planung einer gemeinsamen Netzleitstelle voran. Dort sollen künftig die Versorgungsnetze beider Städte rund um die Uhr überwacht und gesteuert sowie Störungen koordiniert werden. Die Netzverantwortung bleibt bei den jeweiligen Stadtwerken. Als nächster Schritt ist für 2027 die Gründung einer gemeinsamen Gesellschaft vorgesehen. Die Umsetzung soll schrittweise erfolgen, sobald die organisatorischen, personellen und technischen Voraussetzungen erfüllt sind. Die Herbstferien starten in Nordrhein-Westfalen. Die Herbstferien in Nordrhein-Westfalen beginnen am Samstag, den 17. Oktober und dauern bis zum 31. Oktober. Eine kreative Ferienaktivität für Jugendliche von 10 bis 14 Jahren bietet die Bibliothek Felbert. Beim Manga Halloween Special können Sie am Dienstag, den 20. Oktober, eigene Gruselmangas zeichnen. Die Teilnahme ist kostenlos, eine Anmeldung ist erforderlich. Veranstaltungsort ist die Bibliothek Felbert. Oststraße 20. Und nun zum Abschluss wie immer das Wetter für Felbert und die Region. Bis Freitag bleibt es noch ziemlich mild bei Werten um die 20 Grad. Am Wochenende kühlt es spürbar ab bei Werten um die 13 Grad. Nachts ist es auf jeden Fall richtig frisch bei Werten um die 9 Grad. Es gibt wettertechnisch einen Mix aus Wolken und Sonne. Am Freitagabend kann es regnen. Das gesamte Team von Radio Felbert wünscht euch eine gute Zeit. Die nächsten News gibt es wie immer zur vollen Stunde.
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1: Es ist Donnerstag, der 15. Oktober. Heute wird geblitzt in Langenberg auf der Hauptstraße und an der Klippe, in Felbert-Mitte in der Jahnstraße zur Abtsküche und der Mettmanner Straße und in Neviges kann es teurer werden an der Kuhlendaler Straße und der Kirchstraße. Kommt alle gut durch, kommt alle gut an.
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2: Im Studio Philipp Nützig. Schönen guten Abend. Der Bundestag hat eine Reform beschlossen, die die Notaufnahmen entlasten soll. Künftig soll etwa schon am Telefon eingeschätzt werden, ob ein Patient wirklich in die Notaufnahme muss oder doch in eine Bereitschaftspraxis. Außerdem gab es das Go für die digitale Brieftasche. Der SPD-Abgeordnete Parsamavi hat an dem Gesetz dafür gearbeitet. Er sagt:
3: Wie oft müssen Menschen heute noch einen Ausweis vorzeigen, Dokumente nachreichen oder dieselben Angaben mehrfach machen? Das kostet uns einen Zeit und Nerven. Die europäische digitale Brieftasche soll es ermöglichen, sich künftig mit dem Smartphone auszuweisen und weitere Nachweise digital vorzulegen.
2: Da geht es dann etwa um Führerschein oder Krankenkassenkarte. Die App dafür soll es ab Januar geben. Der Tankrabatt kommt nicht komplett bei den Menschen an. Das kritisiert das Deutsche Institut für Wirtschaftsforschung. Eigentlich sollten die Preise an den Zapfsäulen um gut 17 Cent pro Liter purzeln. In der Realität sind es im Schnitt aber nur 10 bis 11 Cent. Ob und wie stark der Tankrabatt weitergegeben wird, hängt von Raffinerien und Großhändlern und dem Wettbewerb ab, heißt es vom DIW. Die Experten fordern das Bundeskartellamt auf, da noch stärker drauf zu schauen. Wer in Deutschland zur Miete wohnt, muss wohl mehr dafür zahlen. Im Moment liegen die Preise fast 4% über dem Vorjahreszeitraum. Das hat das Kieler Institut für Weltwirtschaft mitgeteilt. Teuerste Großstadt ist und bleibt München. Den größten Anstieg gab es in Hamburg. Bundeswirtschaftsministerin Reiche muss ein Instagram-Video über die Linkspartei löschen. Das hat das Bundesverfassungsgericht entschieden. Reiche hatte der Partei vorgeworfen, offen antisemitisch zu sein. Für die Attacke hatte sie den offiziellen Account ihres Ministeriums genutzt. Das dürfe sie nicht, so die Richter. Die Erkältungssaison nimmt an Fahrt auf. In Deutschland müssen wieder mehr Menschen mit Atemwegsinfekten zum Arzt. Besonders häufig trifft es kleine Kinder und ältere Menschen. Laut RKI sind die Zahlen aber noch im üblichen Rahmen für diese Jahreszeit. Drei deutsche Teams sind heute in den europäischen Fußballwettbewerben gefordert. Leverkusen trifft in der Europa League in Polen auf Lech Posen. Danach geht es für Hoffenheim zu Hause gegen Beşiktaş Istanbul. Und in der Conference League spielt Freiburg gegen Jablonec aus Tschechien.
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4: Mit KI-Support. Trocken ist es heute Abend meistens. Dazu sind ein paar Wolken unterwegs. Später bildet sich in der Mitte und im Süden auch öfter Nebel. In der Nacht bleibt es weiter trocken, die Tiefstwerte liegen zwischen 13 und 1 Grad. Morgen kommen im Westen viele Wolken rein und am Nachmittag kann es an der Küste etwas regnen. Sonst bleibt es meist trocken bei maximal 24 Grad.
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1: Es ist Donnerstag, der 15. Oktober. Heute wird geblitzt in Langenberg auf der Hauptstraße und an der Klippe, in Felbert-Mitte in der Jahnstraße, zur Abtsküche und der Mettmanner Straße und in Neviges kann es teurer werden an der Kuhlendaler Straße und der Kirchstraße. Kommt alle gut durch, kommt alle gut an.
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1: Heute mit Johann einen schönen guten Tag. Sanierungsarbeiten. Ab Montag, den 19. Oktober, saniert Straßen NRW die Schmalenhofer Straße in Felbert. Die Anbindung der Bernaustraße an die Kuhlendaler Straße ist voraussichtlich 3 Wochen gesperrt. Betroffen sind die Buslinien 647, 747 sowie die E-Wagen 833, 844 und 947. Es kommt zu Umleitungen, Haltestellenausfällen und möglichen Verspätungen. Fahrgäste sollten ihre Verbindung vorab prüfen und mehr Zeit einplanen. Für Fahrten zwischen Nierenhof, Langenberg und Neviges und Rosenhügel kann die S-Bahn eine Alternative sein. Felbert und Ratingen planen gemeinsame Netzleitstelle. Die Stadtwerke Felbert und Ratingen treiben die Planung einer gemeinsamen Netzleitstelle voran. Dort sollen künftig die Versorgungsnetze beider Städte rund um die Uhr überwacht und gesteuert sowie Störungen koordiniert werden. Die Netzverantwortung bleibt bei den jeweiligen Stadtwerken. Als nächster Schritt ist für 2027 die Gründung einer gemeinsamen Gesellschaft vorgesehen. Die Umsetzung soll schrittweise erfolgen, sobald die organisatorischen, personellen und technischen Voraussetzungen erfüllt sind. Die Herbstferien starten in Nordrhein-Westfalen. Die Herbstferien in Nordrhein-Westfalen beginnen am Samstag, den 17. Oktober und dauern bis zum 31. Oktober. Eine kreative Ferienaktivität für Jugendliche von 10 bis 14 Jahren bietet die Bibliothek Felbert. Beim Manga Halloween Special können Sie am Dienstag, den 20. Oktober, eigene Gruselmangas zeichnen. Die Teilnahme ist kostenlos, eine Anmeldung ist erforderlich. Veranstaltungsort ist die Bibliothek Felbert. Oststraße 20. Und nun zum Abschluss wie immer das Wetter für Felbert und die Region. Bis Freitag bleibt es noch ziemlich mild bei Werten um die 20 Grad. Am Wochenende kühlt es spürbar ab bei Werten um die 13 Grad. Nachts ist es auf jeden Fall richtig frisch bei Werten um die 9 Grad. Es gibt wettertechnisch einen Mix aus Wolken und Sonne. Am Freitagabend kann es regnen. Das gesamte Team von Radio Felbert wünscht euch eine gute Zeit. Die nächsten News gibt es wie immer zur vollen Stunde.
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1: Es ist Donnerstag, der 15. Oktober. Heute wird geblitzt in Langenberg auf der Hauptstraße und an der Klippe, in Felbert-Mitte in der Jahnstraße zur Abtsküche und der Mettmanner Straße und in Neviges kann es teurer werden an der Kuhlendaler Straße und der Kirchstraße. Kommt alle gut durch, kommt alle gut an.
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2: Im Studio Philipp Nützig. Schönen guten Abend. Ausweis, Führerschein und Krankenkassenkarte auf dem Smartphone. Der Bundestag hat grünes Licht für die digitale Brieftasche gegeben. Außerdem wurde eine Reform beschlossen, die die überlasteten Notaufnahmen entlasten soll. Ein großer Teil davon, sowohl bei Notrufen als auch in den Krankenhäusern, soll es künftig eine Ersteinschätzung geben, ob Patienten wirklich ein Fall für die Notaufnahme sind. Bundesgesundheitsminister Lindemann sagt:
3: Mit diesem Notfallwegweiser kommen die Patienten so immer an die richtige Stelle. Die Notaufnahmen werden entlastet und können sich in Zukunft auf die Fälle konzentrieren, die wirklich schnelle Hilfe brauchen.
2: Wer in Deutschland zur Miete wohnt, muss immer mehr dafür bezahlen. Im Moment liegen die Preise fast 4% über dem Vorjahreszeitraum. Das hat das Kieler Institut für Weltwirtschaft mitgeteilt. Je nach Region gibt es aber Unterschiede. Die teuerste Großstadt ist und bleibt München. Den größten Anstieg gab es hingegen in Hamburg, Düsseldorf und Köln. Um das Thema Mieten geht es heute auch bei einem Wohngipfel in Berlin. An den Tankstellen müssen Autofahrer auch weiterhin tief in die Tasche greifen. Eine Analyse des Deutschen Instituts für Wirtschaftsforschung zeigt, nur 2/3 des Tankrabatts werden auch weitergegeben. Die Steuersenkung bei Benzin und Diesel gilt noch bis Ende des Jahres. Wer mit dem Auto von Deutschland aus nach Dänemark fährt, muss auch weiter mit Grenzkontrollen rechnen. Die dänische Regierung hat die Maßnahme um weitere 6 Monate verlängert. Begründet wird das Ganze mit einer ernsten Sicherheitslage im Land. Die Schaltsekunde wird nächstes Jahr abgeschafft. Das haben Fachleute beschlossen. Sie gleicht bisher Unterschiede zwischen Uhrzeit und Erdrotation aus, kann aber Computersysteme stören. Im Alltag merken wir erstmal nichts davon. Die letzte Schaltsekunde wurde vor knapp 10 Jahren eingefügt.
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4: Mit KI-Support. Trocken ist es heute Abend meistens, dazu sind ein paar Wolken unterwegs. Später bildet sich in der Mitte und im Süden auch öfter Nebel. In der Nacht bleibt es weiter trocken, die Tiefstwerte liegen zwischen 13 und 1 Grad. Morgen kommen im Westen viele Wolken rein und am Nachmittag kann es an der Küste etwas regnen. Sonst bleibt es meist trocken bei maximal 24 Grad.
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1: Es ist Donnerstag, der 15. Oktober. Heute wird geblitzt in Langenberg auf der Hauptstraße und an der Klippe, in Felbert-Mitte in der Jahnstraße, zur Abtsküche und der Mettmanner Straße und in Neviges kann es teurer werden an der Kuhlendaler Straße und der Kirchstraße. Kommt alle gut durch, kommt alle gut an.
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3: Heute mit Johann einen schönen guten Tag. Sanierungsarbeiten. Ab Montag, den 19. Oktober, saniert Straßen NRW die Schmalenhofer Straße in Felbert. Die Anbindung der Bernaustraße an die Kuhlendaler Straße ist voraussichtlich 3 Wochen gesperrt. Betroffen sind die Buslinien 647, 747 sowie die E-Wagen 833, 844 und 947. Es kommt zu Umleitungen, Haltestellenausfällen und möglichen Verspätungen. Fahrgäste sollten ihre Verbindung vorab prüfen und mehr Zeit einplanen. Für Fahrten zwischen Nierenhof, Langenberg und Neviges und Rosenhügel kann die S-Bahn eine Alternative sein. Felbert und Ratingen planen gemeinsame Netzleitstelle. Die Stadtwerke Felbert und Ratingen treiben die Planung einer gemeinsamen Netzleitstelle voran. Dort sollen künftig die Versorgungsnetze beider Städte rund um die Uhr überwacht und gesteuert sowie Störungen koordiniert werden. Die Netzverantwortung bleibt bei den jeweiligen Stadtwerken. Als nächster Schritt ist für 2027 die Gründung einer gemeinsamen Gesellschaft vorgesehen. Die Umsetzung soll schrittweise erfolgen, sobald die organisatorischen, personellen und technischen Voraussetzungen erfüllt sind. Die Herbstferien starten in Nordrhein-Westfalen. Die Herbstferien in Nordrhein-Westfalen beginnen am Samstag, den 17. Oktober und dauern bis zum 31. Oktober. Eine kreative Ferienaktivität für Jugendliche von 10 bis 14 Jahren bietet die Bibliothek Felbert. Beim Manga Halloween Special können Sie am Dienstag, den 20. Oktober, eigene Gruselmangas zeichnen. Die Teilnahme ist kostenlos, eine Anmeldung ist erforderlich. Veranstaltungsort ist die Bibliothek Felbert. Oststraße 20. Und nun zum Abschluss wie immer das Wetter für Felbert und die Region. Bis Freitag bleibt es noch ziemlich mild bei Werten um die 20 Grad. Am Wochenende kühlt es spürbar ab bei Werten um die 13 Grad. Nachts ist es auf jeden Fall richtig frisch bei Werten um die 9 Grad. Es gibt wettertechnisch einen Mix aus Wolken und Sonne. Am Freitagabend kann es regnen. Das gesamte Team von Radio Felbert wünscht euch eine gute Zeit. Die nächsten News gibt es wie immer zur vollen Stunde.
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1: Es ist Donnerstag, der 15. Oktober. Heute wird geblitzt in Langenberg auf der Hauptstraße und an der Klippe, in Felbert-Mitte in der Jahnstraße, zur Abtsküche und der Mettmanner Straße und in Neviges kann es teurer werden an der Kuhlendaler Straße und der Kirchstraße. Kommt alle gut durch, kommt alle gut an.
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4: Im Studio Philipp Nützig. Schönen guten Abend. Der Bundestag hat heute die Notfallreform und die digitale Brieftasche beschlossen. Die Reform soll die Notaufnahmen entlasten. Sowohl bei Notrufen als auch in den Krankenhäusern soll es künftig eine Ersteinschätzung geben, ob Patienten wirklich ein Fall für die Notaufnahme sind oder doch für eine Bereitschaftspraxis. Mit der digitalen Brieftasche sollen Ausweis, Führerschein und Krankenkassenkarte aufs Smartphone kommen. Das Ganze ist aber nicht Pflicht. Die App dafür soll es ab Januar geben. Am Frankfurter Flughafen wächst die Sorge, dass Kerosin knapp werden könnte. Grund sind Probleme mit einer Pipeline. Die Lufthansa hat bereits reagiert. Schon vor dem Abflug nach Frankfurt sollen einige Flugzeuge der Airline noch mehr Kraftstoff aufnehmen. Flüge werden wohl nicht gestrichen, sagte Luftfahrtexperte Heinrich Großbongard bei NTV.
5: Im Frühjahr war es ja so, dass die Gefahr bestand, dass wir in ganz Europa zu wenig Treibstoff haben. Jetzt liegt es einfach daran, dass lokal die Versorgung nicht funktioniert, weil die Tankschiffe nicht voll beladen werden können, die Frankfurt versorgen und die Pipeline offenbar gerade gewartet wird. Und da ruckelt es ein wenig.
4: Deutschland und Frankreich wollen das Verbrenner aus in der EU lockern. Kanzler Merz und Präsident Macron haben sich offenbar darauf geeinigt, dass Autohersteller ihre CO2-Emissionen weniger stark senken müssen. Damit könnten auch nach 2035 mehr neue Benzin- und Dieselautos verkauft werden. Die EU muss noch zustimmen. In Berlin sitzen Linke, SPD und Grüne wieder zusammen an einem Tisch, um eine Koalition zu schmieden. Heute wurden die Sondierungen fortgesetzt. Die Gespräche waren zuletzt unterbrochen worden, weil sich die Linke nicht an Absprachen gehalten haben soll. Bundeswirtschaftsministerin Reiche muss ein Instagram-Video über die Linkspartei löschen. Das hat das Bundesverfassungsgericht entschieden. Reiche hatte der Partei vorgeworfen, offen antisemitisch zu sein. Für die Attacke hatte sie den offiziellen Account ihres Ministeriums genutzt. Das dürfe sie nicht, so die Richter.
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6: Mit KI-Support. Trocken ist es heute Abend meistens, dazu sind ein paar Wolken unterwegs, später bildet sich in der Mitte und im Süden auch öfter Nebel. In der Nacht bleibt es weiter trocken, die Tiefstwerte liegen zwischen 13 und 1 Grad. Morgen kommen im Westen viele Wolken rein und am Nachmittag kann es an der Küste etwas regnen, sonst bleibt es meist trocken bei maximal 24 Grad.
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1: Es ist Donnerstag, der 15. Oktober. Heute wird geblitzt in Langenberg auf der Hauptstraße und an der Klippe, in Felbert-Mitte in der Jahnstraße, zur Abtsküche und der Mettmanner Straße und in Neviges kann es teurer werden an der Kuhlendaler Straße und der Kirchstraße. Kommt alle gut durch, kommt alle gut an.

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1: Es ist Donnerstag, der 15. Oktober. Heute wird geblitzt in Langenberg auf der Hauptstraße und an der Klippe, in Felbert-Mitte in der Jahnstraße, zur Abtsküche und der Mettmanner Straße und in Neviges kann es teurer werden an der Kuhlendaler Straße und der Kirchstraße. Kommt alle gut durch, kommt alle gut an.

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1: Guten Abend, es ist 21 Uhr, beziehungsweise ein paar Sekunden davor, denn die Nachrichten, sie sind ein bisschen gestolpert, aber zur nächsten Stunde gibt es auf jeden Fall die News. Und ihr Lieben, hier ist die Felbert Late Night. Ich begrüße euch alle ganz, ganz herzlich. Und heute geht es um ein Thema, das werdet ihr in dem ersten Lied gleich hören, welches Thema das ist. Und ich bin heute Abend auch nicht alleine. Herzlich willkommen! Schnallt euch an, es geht los und der Song, der verrät auch, um was es hier heute Abend geht.

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1: 21.04 Uhr, ihr Lieben. Ich begrüße euch ganz, ganz herzlich hier zu Felbert Late Night. Und Daniel, bist du auch schon da?
2: Ob ich physisch da bin, weiß ich nicht. Physisch ja.
1: So geht es auch irgendwie seit 35 Jahren.
2: Ja, aber man muss sagen, jetzt bin ich auf jeden Fall schon mit Wasser im Mund hier aufgestanden. Jetzt, nachdem mich ja Johann verraten hat, was das Thema der ersten Stunde sein wird, beziehungsweise auch der heutigen Show so ein bisschen.
1: Ganz genau und ganz ehrlich, ich liebe Currywurst. Also das ist jetzt auch kein Geheimnis und fühlt euch gerne auch alle angesprochen. Egal ob jetzt in welcher Variation, es gibt ja viele unterschiedliche Arten, die zu machen. Und es kann natürlich auch vegan sein, also davon mal ganz abgesehen. Und der Geschmack zählt und die Currywurst, die gibt es in so vielen Varianten. Und wie man eine Currywurst richtig zubereiten kann oder was heißt richtig, eine optionelle Möglichkeit.
2: Es gibt kein richtig und kein falsch bei einer Currywurst, ganz wichtig. Nee, außer man packt Ananas oder Co. rein. Ja, wobei.
1: Bei der Pommes.
2: Solange
1: auch
2: sie püriert werden. Ja, okay. Davon gehe ich aber mal aus, dass das allen klar ist, ne? Aber wir haben eine schöne Sprachnachricht bekommen, nicht wahr?
1: Ganz genau. Also es gibt auch schon die erste Voice.
2: Könnt uns nämlich eure Geschichten ganz einfach schicken über den Radio Felbert Discord oder ich glaube auch über Instagram. Nicht wahr?
1: Über Instagram oder auch über Discord. Und wir haben die erste Meldung vom lieben Olli. Und da hören wir jetzt mal rein, denn er spricht auch ein wichtiges Thema an. Ihr Lieben, einen Moment. Olli, was hast du zu sagen?
3: Ja, moin Johann. Also Currywurst, einer meiner Lieblingsessen. Und das am Ende der Woche. Besser geht's nicht. Und ja, ich freue mich auf jeden Fall schon auf den Weihnachtsmarkt, da wieder schöne Bratwurst zu essen. Aber ich denke, also die wird auf jeden Fall so um die 10 Euro mindestens kosten. Mhm. Da gehe ich stark von aus. Vielleicht sogar drüber. Mal gucken. Und schönen Abend noch.
1: Daniel, also Currywurst 10 Euro auf dem Weihnachtsmarkt, das ist mal eine Ansage, aber es ist ein wichtiges Thema, denn das Oktoberfest hat ja auch schon wieder Preisrekorde gerissen hier.
2: Ja, aber man muss auch sagen, auch im Normalen sind die Brat- und Currywürste nicht sonderlich billig. Ich war ja letztes Jahr im Praktikum, Grüße an meine Kolleginnen und Kollegen, und da haben wir zwischendurch auch mal Currywurst gegessen und wenn man da eine Currywurst Pommes Mayo haben wollte, war man auch knapp 10 Euro los.
1: Ja, das ist unglaublich. Also ich denke, es geht in die Richtung 10 Euro. Am Montag, da mussten wir bei uns auf der Arbeit allerdings nichts bezahlen. Da hat unser Arbeitgeber nämlich einfach mal eine Runde Currywurst ausgegeben. Also nochmal vielen, vielen herzlichen Dank dafür. Und ich sag's mal so, Currywurst macht doch schon ein bisschen süchtig. Und ich glaube, umso länger wir darüber sprechen, desto mehr Hunger kriegen wir und kommen ja durcheinander.
2: Ja, deswegen geht's jetzt, ich würde sagen, wir machen direkt weiter mit Musik. John Bellion haben wir auf der Playlist. All Time Low. Davor richtig, noch Bowser und Fastboy.
1: Und Kamrat, kommt jetzt direkt ihr Kamrat mit Hug Yourself. Ihr Lieben, wir grüßen euch ganz herzlich. Ich bin der Johann.
2: Ich bin der Daniel, hi.
1: Und ihr hört Radio Felbert. Guten Abend.

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0: Ja, und zwar zu zweit. Ich bin der Daniel.
1: Und ich bin der Johann und wir haben gerade mal das Studio gewechselt, ihr Lieben.
0: Ganz, ganz schnell. Ihr habt ja gemerkt, vielleicht das Studio hat ein bisschen durchgedreht heute. Wir sind jetzt in unserem B-Studio und ich habe mal die Kontrolle
1: übernommen. Also es lag nicht an der Currywurst.
0: Nein, ja, das kann ich tatsächlich ausnahmsweise mal bestätigen. Über die Currywurst sprechen wir nämlich gleich weiter, mein Lieber, oder?
1: Ganz genau, so ist es. Und ich sag's mal so, zwei Dinge, die jetzt geklärt sind. Einmal den Wackelkontakt des Studio. Wir haben auch was herausgefunden, aber so lernt man ja auch, ja. Und wir sind auf jeden Fall wieder da für euch. Also vielen, vielen Dank, dass ihr dran geblieben seid. Und wir machen ja weiter bis 0 Uhr.
0: Auf jeden Fall.
1: Und jetzt gibt's erstmal Musik für euch auf die Ohren.
0: Und zwar von Alex Warren, Carry You Home, gibt es gleich, vorher noch Cat's Eye mit Animal. Mein Name ist Daniel.
1: Und ich bin der Johann. Hier ist die Felbert Late Night. Danke fürs Einschalten.

0: 21.36 Uhr, hier ist die Felbert Late Night. Einen wunderschönen guten Abend und Hi. Grüße gehen raus. Grüße gehen raus an euch alle. Vielen, vielen Dank fürs Einschalten und ja, ich grüße auch ganz besonders den Olli. Und ja, ich sag's mal so, der kleine Tipp von ihm bezüglich Currywurst. Also er ist ein großer Fan von der Volkswagen Currywurst und er findet auch den Ketchup großartig. Und da sind die Geschmäcker ja total verschieden. Also ich sag's mal so, die Currywurst vom Volkswagen und auch die Geschichte, dass die Currywurst ursprünglich aus Hamburg kommen soll, das sind so, damit fremdel ich ein bisschen. Also ich habe auch so meine Lieblingsmarken, aber ich möchte jetzt mal unseren Ruhrgebietler fragen hier aus Original Ruhrgebiet Oberhausen. Lieber Daniel, dein Wort zur Currywurst.
1: Ja, ich ehrlich gesagt liebe Currywurst, muss ich ja gestehen. Ich bin Verfechter der Currywurst und ich habe ja vorhin schon so ein bisschen von meinem Praktikum erzählt. Ich war tatsächlich derjenige, der

0: wieder die Currywurst, unsere Tradition des Currywurst-Freitags, am Leben erhalten hat.
1: Das heißt, ihr habt es zubereitet oder habt ihr euch die bestellt oder wie
0: Nein,
1: war das?
0: Nein, wir haben einen losgeschickt, das war meistens ich, der kein Autoführerschein hat, Fun Fact. Und ich bin dann wirklich zum Supermarkt gelaufen, das waren irgendwie 5 Minuten oder 10 Minuten zu Fuß. Hab da schön die, wie nennt man sie, die Baumarkt-Currywurst bestellt für mehrere Leute in der Redaktion. Ja, und dann haben wir die gemeinsam in der Redaktion verspeist. Ich war ja vorher bei einem Radiosender im Praktikum. Grüße an die Kollegen, wenn die
1: zuhören. Die Baumarkt-Currywurst?
0: Ja.
1: Die Baumarkt-Currywurst?
0: Ja,
1: aber ich hab grad ganz viele Sachen im Kopf.
0: Ja, aber ist doch wirklich geil. So, von den meisten
1: war die ein bisschen holzig? Hat die nach Lösungsmitteln geschmeckt?
0: Nein. Also das ist wirklich, von den meisten Baumärkten hier im Ruhrgebiet findest du heutzutage tatsächlich eine Imbissbude. In denen auch Currywurst verkauft wird.
1: Ja, natürlich bei uns auch, na klar. Die gute Baumarkt-Currywurst. Aber auch der liebe Dave hat einen Favoriten. Direkt in Fellberg.
2: Also es gibt nichts Besseres als die Currywurst mit Pommes bei Krüger in der Stadt Fellberg. Also in der Innenstadt, neben Teddy. Da, wo früher gegenüber von Hertie war. Brutal geil, oder? War schon geil, ne? Also Krüger, schon geil. Currywurst mit Pommes.
3: Ja.
2: Der macht schon den geilsten Pommes da. Also die Soße vor allem. Puh, Digga.
0: Oh, und auch Jolien ist der Meinung. Übrigens, viele Grüße an
1: Krüger. Auf jeden Fall. Also Krüger in Fellbert, also wenn ihr es gehört habt, gerne mal auschecken. Und ich sag's mal so, also ich muss was beichten. Es ist schon sehr lange her, dass ich mal irgendwo eingekehrt bin zum Currywurst-Essen. Also ich mache mir, wenn, dann wirklich selber. Und
0: das letzte Mal vor
1: Supermarkt-Currywurst, ne?
0: Das letzte Mal beim Parkfest, ja, oder?
1: Das war aber, da muss ich ein bisschen differenzieren, das war keine richtige Currywurst, das war eine Krakauer, schlesische Art.
0: Ja, ich würde sagen, wir machen weiter mit Musik. Gerne, eure genau. Currywurst-Takes per Discord.
1: Richtig.
0: Oder auch über unseren Instagram. Gleich bei uns, Musik von Gestört, aber geil, Unter meiner Haut. Vorher gibt es noch Apache 207. Und das, was ihr gerade schon hört, ist Musik von Sarah Larsson. Was hältst du von... Ja.
1: Eine tolle Künstlerin und ich freue mich auf den Abend, lieber Daniel. Danke fürs Einschalten.
0: Ken Tamer, jetzt bei Radio Fellberg. Hi!

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1: 21:49 Uhr.
2: 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Guten Abend bei der Felbert Late Night.
1: Und Johann, Stunde Nummer 1 ist schon wieder rum.
2: Das ist unglaublich und wir beide haben gerade so richtig mit dem Kopf geschüttelt, aber vielleicht kommt ja noch ein Wunsch, mit dem wir was anfangen können.
1: Mit dem einen Wunsch, der da schon reingekommen ist, können wir aber ganz ehrlich, ich weiß nicht, wie es dir geht, nicht so sonderlich viel anfangen, oder?
2: Nein, das erwähnen wir auch nicht. Wir haben zwar jetzt beide die Melodie im Kopf, aber wir werden dafür sorgen, dass die ein oder anderen Ohrwürmer heute Abend noch kommen und wir genießen natürlich erstmal den Abend.
1: Ich suche
2: Hast du immer noch Hunger, Daniel?
1: Raus, ja, habe ich definitiv. Ich suche den Song mal ganz schnell raus.
2: Also liebe Info für euch, der Daniel hat heute 2 belegte Brote gehabt den ganzen Tag. Ja, also ich habe gerade wirklich, definitiv. Also unfassbar.
1: So, aber...
2: Aber er kann das Mikro noch halten.
1: Ja, das geht auf jeden Fall und ich kann die Technik auch noch
2: bedienen. Gerade so.
1: Crazy.
2: Ja, crazy.
1: Ja, was... Also, ich weiß nicht, wie es dir geht, aber gleich nach 10, darauf freue ich mich schon ganz besonders, denn tatsächlich, ja, sprechen wir gleich nochmal über die Currywurst, da haben wir schon eine neue Sprachnachricht bekommen. Und was haben Richtig. Wir noch in der nächsten Stunde für Musik? Richtig geile
2: Unter
1: Sachen.
2: Unter anderem Sabina Carpenter und, warte mal da, wir haben dann noch Stormy auch da. Also aus Frankreich, sehr, sehr coole Musik. Und es gibt auch noch ein kleines Tour-Update einer ganz bekannten Band, die hier zum 30. Jubiläum gerade unterwegs ist. Aber mehr dazu in der nächsten Stunde, ihr Lieben.
1: Ja, und ich würde sagen, wollen wir verraten, welchen Song sich gewünscht wurde?
2: Nee, Daniel, das können wir den Hörerinnen und Hörern nicht zumuten. Wir geben dem lieben Dave noch eine Chance, mal darüber nachzudenken, sich doch was Besseres zu wünschen, ja? Nein, den Ohrwurm produzieren wir jetzt nicht.
1: Ja, zu spät. Ich hab den schon vorbereitet, den Ohrwurm.
2: Nein, den spielen wir jetzt nicht, bitte. Den nimmst du bitte wieder raus, danke. Daniel.
1: Das hat er sich ernsthaft gewünscht, der liebe Dave. Wham It Does Christmas. Ja. Spielen wir natürlich nicht
2: also
1: in voller
2: Länge. Es gibt ganz viele Wege, sich eine Abmahnung zu verdienen und das ist eine bei uns im Radio-Team. Ja,
1: ja, ich würde sagen, wir haben noch geile Musik auf der Playlist. Gleich Somba mit Back to Friends, vorher einen richtigen Klassiker. Ich liebe ihn. Ich höre die ersten Silben und ich muss sagen, ich finde ihn geil.
2: Noch nie gehört. Nein, Spaß. Beat it, Michael Jackson. Haut rein und bis gleich.

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2: Im Studio Fabian Hoffmann. Schönen guten Abend. Der Bundestag hat eine Reform beschlossen, die die Notaufnahmen entlasten soll. Künftig soll etwa schon am Telefon eingeschätzt werden, ob ein Patient wirklich in die Notaufnahme muss oder doch in eine Bereitschaftspraxis. Außerdem gab es das Go für die digitale Brieftasche. Der SPD-Abgeordnete Pasa Mavi hat an dem Gesetz dafür mitgearbeitet. Er sagt:
3: Wie oft müssen Menschen heute noch einen Ausweis vorzeigen, Dokumente nachreichen oder dieselben Angaben mehrfach machen? Das kostet uns allen Zeit und Nerven. Die europäische digitale Brieftasche soll es ermöglichen, sich künftig mit dem Smartphone auszuweisen und weitere Nachweise digital vorzulegen.
2: Da geht's dann etwa um Führerschein oder Krankenkassenkarte. Die App dafür soll's ab Januar geben. Der Tankrabatt zeigt wohl nicht ganz den Effekt, den er haben sollte. Das Deutsche Institut für Wirtschaftsforschung sagt, die Steuersenkung wird nur in Teilen an die Verbraucher weitergegeben. Jana Klonikowski.
4: Seit Anfang des Monats gibt es den Tankrabatt wieder und durch diese Steuersenkung sollten die Preise an den Zapfsäulen um gut 17 Cent pro Liter purzeln. Die Realität sieht aber anders aus, da sind es im Schnitt nur 10 bis 11 Cent. Ob und wie stark der Tankrabatt weitergegeben wird, hängt von Raffinerien und Großhändlern und dem Wettbewerb ab, heißt es vom DIW. Die Experten fordern das Bundeskartellamt auf, da noch stärker draufzuschauen.
2: In Deutschland wird wieder mehr gehustet und geschnieft. Mit den sinkenden Temperaturen geht die Erkältungssaison los. Laut RKI müssen wieder mehr Menschen mit Atemwegsinfekten zum Arzt. Neben der klassischen Grippe nehmen auch Corona-Fälle leicht zu. Das sei aber üblich für diese Jahreszeit. Deutschland und Frankreich wollen das Verbrenner aus in der EU lockern. Kanzler Merz und Präsident Macron haben sich offenbar darauf geeinigt, dass Autohersteller ihre CO2-Emissionen weniger stark senken müssen. Damit könnten auch nach 2035 mehr neue Benzin- und Dieselautos verkauft werden. Die EU muss noch zustimmen. Zwei Spiele, zwei Siege. Für Bayer Leverkusen läuft's in der Europa League. Gegen Lech Posen hat die Werkself beim 4:0-Erfolg nichts anbrennen lassen. Bisher haben die Leverkusener übrigens auch noch kein Gegentor gekriegt.
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5: Mit KI Support. Viele Wolken gibt es gerade, dazu bleibt es meist trocken, nur vereinzelt kann sich auch mal Nebel bilden. Vor allem in der Mitte und im Süden. In der Nacht liegen die Tiefstwerte zwischen 13 und 1 Grad. Morgen bleiben viele Wolken im Nordwesten unterwegs und später kann da auch mal Regen dazukommen. Sonst oft trocken mit nur wenig Wolken, maximal bis 24 Grad.
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1: Es ist Donnerstag, der 15. Oktober. Heute wird geblitzt in Langenberg auf der Hauptstraße und an der Klippe, in Felbert-Mitte in der Jahnstraße, zur Abtsküche und der Mettmanner Straße und in Neviges kann es teurer werden an der Kuhlendaler Straße und der Kirchstraße. Kommt alle gut durch, kommt alle gut an.

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1: Guten Abend hier in die zweite Stunde der Felbert Late Night. Wir haben einiges für euch vorbereitet und in dieser Stunde geht es unter anderem auch, was sind die Wurzeln der Currywurst und so ein bisschen Geschichtliches. Aber wir haben auch ganz, ganz viel Musik dabei und wir starten auch direkt mit Alko, Shimza, Firefire und dann Stormy, ein richtiger Klassiker aus Frankreich, Alors en Danse und viel Spaß bei Radio Felbert. Guten Abend.

0: 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Guten Abend.
1: Hi.
0: Um 22.09 Uhr. Ja, man kann auch sagen 10 nach 10. Das hört sich ein bisschen kompakter an.
1: Ja.
0: Und ihr Lieben, es gibt hier natürlich das ein oder andere Update auch, was Künstler und Bands anbelangt. Und ich glaube, ich muss die gar nicht anteasern. Daniel, du hörst auch gern Placebo, oder?
1: Ehrlich gestanden, ja. Zwischendurch.
0: Oh.
1: Also ich muss ehrlich gestehen, ich habe den Namen ehrlich gestanden nicht so auf dem Schirm gehabt.
0: Ja, und ich ehrlich gesagt auch nicht, aber diese Band überrascht uns aktuell mit einer Deutschland-Tour, die 30. Jubiläumstour von der Band Placebo, und dabei ist natürlich auch das Revival bzw. die Neuinterpretation des ersten Albums aus dem Jahr 1996, das ist auch schon 30 Jahre her, unglaublich, und sie spielen unter anderem am 26. Oktober in Hamburg in der Barclays Arena, in Frankfurt am 29. Oktober und, haltet euch fest, auch in Köln in der Lanxess Arena. Das heißt, schnappt euch die Tickets, es ist eine großartige Band. Und wir haben jetzt hier direkt zwei fluffige Musikwünsche. Das eine, lieber Daniel, wer hat den hier reingehauen?
1: Du, lieber Johann. Du hast dir nämlich noch Placebo gewünscht, passend
0: zum Thema. Ich wollte erstmal den Gast, ja, den Gast wollte ich erstmal einen Vortritt lassen. Da
1: Nein.
0: kam nämlich noch unser lieber Dave.
1: Ja, und ich habe tatsächlich noch 90er für euch reingeschmissen. Danach Dr. Alban habe ich nämlich für euch, Sing Hallelujah. Davor natürlich
0: nicht.
1: Der Musikwunsch von dem lieben Dave. Da hat sich nämlich Musik von Rihanna und Eminem gewünscht. Love the way you lie. Vorher, lieber Johann, habe ich doch Musik, die
0: Ganz
1: du
0: genau.
1: lieben dürftest.
0: Absolut. Nämlich. Du Kind der 90er. Also, das ist. Ich freue mich auch gleich auf die 90er. Da fühlt man sich wieder ein bisschen jünger, ne?
1: Ja. Du bezeichnest dich gerne als Steinzeit-Dino oder Urzeit-Dino.
0: Danke, ich dachte eigentlich Junior-Dino, aber reden wir mal anders drüber, ja bitte. Schön
1: ja,
0: Salz in die Wunde, Daniel, danke.
1: Guten Donnerstagabend. Abend.

0: Dr. Alban, sing Hallelujah. Hier bei Radio Felbert.
1: Um 22.23 Uhr, einen wunderschönen guten Abend.
0: Ja, und wir haben ja das Thema Currywurst heute, das ist ja kein Geheimnis. Ja, Johann, du hast doch auch was zu erzählen, sicherlich zur Currywurst, oder?
1: Ganz genau, und die Currywurst, und ich sag's mal so, weil es ja, Hamburg ist ja doch eine Hanse, beziehungsweise es ist ja der Hafen schlechthin, und weil man ja denkt, dass die Gewürze und diese ganzen Zutaten in so einer Stadt auch alle landen, gibt es auch die Geschichte von 1947, das ist nämlich von dem Schriftsteller Uwe Timm. Er hat sich erinnert, als Kind im Großneumarkt eine Currywurst gegessen zu haben, und in seinem Roman Die Entdeckung der Currywurst hat er natürlich die Erfinderin Lena Brückner erwähnt. Und es ist allerdings eine reine Erinnerung. Also es gibt keine offiziellen Belege. Doch aus zwei anderen Orten gibt es offizielle Belege, nämlich Berlin und das Ruhrgebiet, genauer genommen Duisburg. Und lieber Daniel, Ruhrgebiet, da spreche ich ja den Experten hier an, oder?
0: Ja, erstmal muss man natürlich sagen, allgemeinhin hält sich natürlich das Gerücht hartnäckig, dass die Currywurst ja eigentlich aus Berlin kommt. Die ersten Patente, die ersten schriftlichen Patente, die wurden von einer Berlinerin eingereicht. Und zwar am 4. September 1949 soll die Berlinerin Hertha Heuwer das verschriftlich haben. In ihrem Imbiss in Charlottenburg soll sie dort nämlich die erste Currywurst serviert haben.
1: Ja. 1949.
0: Ja, aber ein paar Jahre zuvor, im Jahr 1936, so soll es tatsächlich in Duisburg die erste Currywurst gegeben haben. Und zwar vom Duisburger Gastronom Johann Peter Hildebrand, kurz genannt Peter Pomm, ist tatsächlich erst vor gut zwei Jahren entdeckt worden.
1: Ich habe eine Bitte an mein Radioteam, bitte keine Spitznamen jetzt ausdenken diesbezüglich. Also, dass wir beide Johann heißen, ist okay, aber das hat keine Bedeutung, auch wenn ich Currywurst total gerne mag.
0: Vielleicht bist du ja Peter Pomm.
1: So alt bin ich jetzt auch wieder nicht. Ich bin älter, Daniel. Ich bin viel, viel, viel älter. Ja.
0: Aber wir haben tatsächlich die Sprachnachricht reinbekommen vom lieben Dustin.
2: Ja, guten Abend, mein lieber Johann, und ganz liebe Grüße ins Studio. Sehr interessante und schöne Sendung mit geilem Thema, die du da heute Abend machst. Currywurst ist einfach lecker, Currywurst ist einfach mega geil. Und zu dem Thema kann ich auch was beisteuern, denn es ist tatsächlich bei mir Familientradition geworden, dass wir immer an Rosenmontag eine Currywurst mit Pommes essen. Liegt auch so ein bisschen an der Karneval. Tradition, weil meine Mutter beispielsweise früher auch in der Garde getanzt hat und das vor allen Dingen deshalb daher kam. Aber das ist so meine Verbindung zum Thema Currywurst. Also essen wir immer Rosenmontags, passend zum Karneval, Pommes rot, weiß und eine Currywurst. Und einen Musikwunsch hätte ich auch noch, nämlich wäre es mega fluffig, wenn du einmal Ellie Goulding spielen könntest mit On My Mind. Das würde mich sehr freuen. Danke dir für deinen Einsatz, danke dir für die schöne Sendung und liebe Grüße.
1: Ja. Ja, Dustin, vielen, vielen herzlichen Dank. Und fluffig hat er gesagt. Und die Grüße sind natürlich an uns beide. Und eines noch vorab, also lieber Dustin, erstmal gute Besserung. Und ihr Lieben, ich weiß nicht, ob ihr es auch schon gemerkt habt, aber die Viren gehen gerade richtig rum. Und wir haben auch einige Teammitglieder und auch, sag ich mal, bekannte Freunde, Arbeitskollegen, die gerade richtig am Husten sind. Und auch, ja, der liebe Daniel hat es auch gerade hinter sich mit seiner Erkältung.
0: Ja.
1: Wenn ihr gerade unter den Betroffenen seid, viele Grüße und gute Besserung. Ja, aber für gute Besserung ist auch ein bisschen Zeit.
0: Gute Besserung ist
1: jetzt
0: ein bisschen.
1: Ellie Goulding kommt jetzt. On My Mind, der Musikwunsch von Dustin.
0: Und danach noch der Musikwunsch vom lieben XXGamerXX aus unserem Discord, Anotre. Mit und 54 Ultra, Talk to You, hier bei Radio Felbert. Hi! Yes.

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1: Die erste Hälfte ist geschafft hier bei der Felbert Late Night. Herzlich willkommen und ich grüße unter anderem auch die Sabine und alle anderen, die hier zuhören heute Abend. Und was es mit der Normierung von Currywurst und Europaletten so auf sich hat und wie das Ganze in unseren Kopf gerade reingekommen ist hier im Studio, das klären wir auch auf in dieser halben Stunde. Und es geht weiter mit Musik, nämlich Hügel und Diplo mit Forever und Billie Eilish mit Birds of a Feather. Also, die nächsten zwei Songs hier bei Radio Felbert. Einen wunderschönen guten Abend. Bleibt dran.
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0: Billie Eilish.
1: Birds of a Feather.
0: An diesem Donnerstagabend. Ja, die Velvet Late Night.
2: 22.40 Uhr.
0: Ich bin der Daniel.
2: 20 vor 11. Und ich der Johann. Guten Abend.
0: Und unser Thema heute in der Sendung ist ja die Currywurst. Und die gibt es ja an allen möglichen Arten, ob selbstgemacht, ob zum Verkauf oder auch auf Europaletten, nicht wahr?
2: Wir haben gerade so viel Wortsalate im Kopf und Europalettenweise natürlich. Es ist auch alles genormt, also wirklich. Aber, ne? Also
0: die Currywurst natürlich auch. Wollen wir vielleicht erstmal auf die selbstgemachte Currywurst eingehen, bevor wir hier uns mit Europaletten verlieren?
2: Also ganz wichtig. Nicht nur in unserer Sendung behandeln wir das Thema Currywurst, sondern es gibt auch einen Artikel über die Currywurst auf www.radiofelbert.de. Da gibt es nämlich vom Deutschen Patent- und Markenamt eine sehr, sehr hübsche Seite. Und ein Rezept werde ich euch auch noch reinschreiben. Und das kommt von mir persönlich. Und probiert es gerne mal aus. Denn auch das dunkle Bierchen spielt da eine prominente Rolle. Und ich sage euch, es lohnt sich, es schmeckt richtig lecker.
0: Kann man das auch ohne Bier machen?
2: Nein. Punkt. Raus. So, ja, Daniel, schönen Feierabend. Schön, dass du da warst.
0: Wir haben ja gerade so ein bisschen über die Europalettenwurst geredet. Magst du da vielleicht einmal mich ein bisschen abholen? Ich höre jetzt zum ersten Mal den Begriff Europalettenwurst.
2: Also das Erste, was ich gerade, weil, wie gesagt, die Volkswagen-Currywurst ist zum Beispiel eine der prominenten Vertreter, wenn wir jetzt mal in die Konsumentenebene reingehen. Und da ist es wirklich so, dass die extra kompatibel gemacht worden sind für die Lieferbedingungen, dass sie sehr gut auf Europaletten passen. Also, sag ich mal, eine EPAL 1-Platte mit ihren Maßen und die VW-Currywurst hat auch Teilenummern. Also, die sind da richtig eingenormt. Also, ich sag's mal so, das ist aber auch so, dass die Currywurst einfach zur Industriegeschichte gehört. Und Industrie heißt eben vieles zu normen, vieles zu messen, vieles zu wiegen. Also das ist, Currywurst ist für mich auch ein Stück Industriegeschichte, oder?
0: Ja, wenn man es so nimmt, eigentlich schon. Aber
2: Duisburg-Ruhrgebiet.
0: Also. Ja, ja, kann man so oder so sehen. Aber tatsächlich, Teilenummern, tatsächlich wusste ich tatsächlich bis vor ein paar Jahren auch nicht, jeder Artikel von Volkswagen hat eine Teilenummer, auch die Currywurst. Bei der Currywurst ist zum Beispiel die Teilenummer 199-398-500A und natürlich gibt es auch die VW-eigene Currysoße zu kaufen als Originalteil. Die hat dann die Nummer 199-398-500B.
2: Unfassbar, Daniel. Ich stelle mir gerade vor, wie so ein ganz lieber Fließbandarbeiter oder irgendwie so am Auto rumgeschraubt wird. Irgendjemand vertippt sich in der Logistik und dann willst du irgendwie einen Reifen ans Auto packen und kriegst dann zwei Pakete Currywurst geliefert. Also,
0: ja, wir haben gleich erstmal geile Musik, die dazu passt. Und zwar auch wieder aus unserem Discord, aus unserer Community. Der liebe XXGamerXX, der hat sich nämlich noch Pitbull und Chris Brown gewünscht. Fun, den gibt es gleich nach James Hyde mit More Than Friends und vorher ein Klassiker, den dürfte auch Herr Bibbelift gefallen, nicht wahr, Johann?
2: Den holen wir heute Abend nicht raus, den lassen wir mal heute Abend in Leipzig, aber Bonnie M. ist natürlich eine, ja, kennt jeder,
0: ist ein schönes Telefon klingelt. Hier, Moment, ich muss mal den Regler hochziehen. Hallo?

0: Radio Fairbert hier. An diesem Donnerstagabend, 11:08 haben wir es. Und ich habe gerade ja irgendwie einen Anruf bekommen und ganz ehrlich, ich habe die Leitung nicht verstanden. Ich würde sagen, gleich 11:00 gibt es dann das Neueste aus Deutschland und der Welt in unserem Radio Fairbert News Update. Oh, meine Güte, jetzt klingelt das Telefon hier schon wieder. Radio Fairbert Studio, wer ist am anderen Ende?
1: Oh, ich bin der Pübbelöff. Immer Pübbelöff bin ich, ja. Alles lebt.
0: Ach Gott, Herr Pummelöff, was haben Sie?
1: Oh, also erstmal muss ich Ihnen sagen, hier Ihre Musikauswahl. Da werde ich ja ganz vorsichtig sein heute Abend. Da habe ich mir die ganzen Lieder hier mal so richtig ins Protokoll gejagt. Hier, das sage ich Ihnen. Das werde ich mit meiner Parteiführung hier mal in der Zentrale besprechen, was Sie hier für Musik abspielen heute Abend.
0: Sie haben einen westdeutschen Sender angerufen. Ist Ihnen das
1: Wo bin ich denn gelandet bei hier, Felbert? Ist das nicht hier ist das hier nicht bei Dresden?
0: Nein, das ist bei Düsseldorf. Das ist bei Düsseldorf.
1: Ja, Düsseldorf. Ich hab mich verwählt. Schönen Abend noch hier. Machen Sie weiter hier.
0: Ja, okay.
1: Sie vergessen mich mal.
0: Ja, okay. Würde ich sagen, strange Anruf. Wir machen aber auf jeden Fall weiter mit Musik von Robin Schulz.
1: Daniel, hat's gerade geklingelt?
0: Ja, hat's gerade. Ich würde sagen, wir machen einfach weiter, ohne darüber
1: zu sprechen. Wir machen
0: weiter. Felix Jähn gibt's gleich und Robin Schulz One More Time. Vorher noch Disco Lines und Tinashe. No Rock Boys.
1: Viel Spaß.
0: Schönen Donnerstag.
1: Yes.

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8: Im Studio Fabian Hoffmann. Schönen guten Abend. Ausweis, Führerschein und Krankenkassenkarte auf dem Smartphone. Der Bundestag hat grünes Licht für die digitale Brieftasche gegeben. Außerdem wurde eine Reform beschlossen, die die überlasteten Notaufnahmen entlasten soll. Ein großer Teil davon, sowohl bei Notrufen als auch in den Krankenhäusern, soll es künftig eine Ersteinschätzung geben, ob Patienten wirklich ein Fall für die Notaufnahme sind. Bundesgesundheitsminister Carsten Linnemann.
9: Mit diesem Notfallwegweiser kommen die Patienten so immer an die richtige Stelle. Die Notaufnahmen werden entlastet und können sich in Zukunft auf die Fälle konzentrieren, die wirklich schnelle Hilfe brauchen.
8: Wer in Deutschland zur Miete wohnt, muss immer mehr dafür zahlen. Im Moment liegen die Preise fast 4% über dem Vorjahreszeitraum. Das hat das Kieler Institut für Weltwirtschaft mitgeteilt. Teuerste Großstadt ist und bleibt München. Den größten Anstieg gab's in Hamburg. Die Altersgrenze für die Brustkrebsfrüherkennung wird herabgesetzt auf 45 Jahre. Frauen können dann schon 5 Jahre früher kostenlos zur Mammographie gehen. Die neue Regelung soll nächsten Sommer starten. Ab 2028 sollen Frauen auch persönliche Einladungen zur Untersuchung bekommen. Die Schaltsekunde wird nächstes Jahr abgeschafft. Das haben Fachleute beschlossen. Sie gleicht bisher Unterschiede zwischen Uhrzeit und Erdrotation aus, kann aber Computersysteme stören. Im Alltag merken wir erstmal nichts davon. Die letzte Schaltsekunde wurde vor knapp 10 Jahren eingefügt. Papst Leo geht es nach seiner OP offenbar schon besser. Er hat eine gute Nacht im Krankenhaus verbracht, heißt es aus dem Vatikan. Bei einer OP am Dienstag hatten die Ärzte festgestellt, dass der Papst Lungenkrebs hat. 2 Spiele, 2 Siege. Für Bayer Leverkusen läuft's in der Europa League. Gegen Lech Posen hat die Werkself beim 4:0-Erfolg nichts anbrennen lassen. Bisher haben die Leverkusener übrigens auch noch kein Gegentor gekriegt.
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10: 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Viele Wolken gibt es gerade, dazu bleibt es meist trocken, nur vereinzelt kann sich auch mal Nebel bilden. Vor allem in der Mitte und im Süden. In der Nacht liegen die Tiefstwerte zwischen 13 und 1 Grad. Morgen bleiben viele Wolken im Nordwesten unterwegs und später kann da auch mal Regen dazukommen. Sonst oft trocken mit nur wenig Wolken, maximal bis 24 Grad.
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1: Es ist Donnerstag, der 15. Oktober. Heute wird geblitzt in Langenberg auf der Hauptstraße und an der Klippe, in Felbert-Mitte in der Jahnstraße, zur Abtsküche und der Mettmanner Straße und in Neviges kann es teurer werden an der Kuhlendaler Straße und der Kirchstraße. Kommt alle gut durch, kommt alle gut an.

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1: Willkommen in der letzten Stunde, die Radio Feld Night, die Radio Feldnight Late Night. Mensch, was ist denn los? Ich brauche noch Kaffee heute Abend. Und ihr Lieben, jetzt gibt es auch noch eine Stunde richtig Musik für euch. Und wir sprechen unter anderem auch über Halloween. Das Thema Currywurst, das haben wir jetzt hier ordentlich verwurstet. Ja, an der Stelle 3 € für den Wortwitz. Aber wir gehen jetzt weiter. Und zwar mit David Prentice mit Burn und David Guetta und Sia mit Beautiful People. Die nächsten 2 Songs hier direkt am Start. Ihr Lieben, danke fürs Einschalten. Wir sind Radio Felbert.

0: Ja, du musst auch schon was sagen, hör mal.
1: Ah, das Licht leuchtet jetzt. Sehr schön, wunderbar.
0: Tut manchmal schon geht die Lampe Zeit, doch ein bisschen seit 16 Sekunden.
1: Ja, das würde ich jetzt auch behaupten, Daniel. Um 10 nach 11, ihr Lieben. Und es gibt ein Thema, denn bei Radio Felbert laufen natürlich auch Sendungen, nicht nur diese. Und da haben wir einiges im Programm. Zum Beispiel, nächste Woche Felbert hat Feierabend. Der liebe Daniel, der mit mir auch gerade hier moderiert, Hi. Bringt euch aus der Arbeit in den Feierabend.
0: Ja.
1: Und das täglich von 16 bis 18 Uhr.
0: Und das nach 2 Wochen, die ich nicht machen konnte, gesundheitlich bedingt. Und tatsächlich habe ich ein kleines Highlight für euch, denn am Dienstag bin ich nicht alleine für euch am Start. Montag bis Donnerstag darf ich euch von 16 bis 18 Uhr begrüßen und am Dienstag habe ich einen Gast. So viel kann ich schon mal verraten.
1: Sehr schön, hervorragend. Also freut euch auf jeden Fall und am Wochenende, und zwar dieses Wochenende, schaut gerne auf den Sendeplan unter radiofelbert.de. Da gibt es die Dustin Autumn Beats von 12 bis 14 Uhr und am Samstag und am Sonntag von 15 bis 17 Uhr. Und was nächste Woche noch so läuft, also auf jeden Fall, der Sendeplan ist bei uns immer up to date.
0: Ja.
1: Und für morgen, am Freitag, da überlegen wir uns aktuell noch eine Sendung zu fahren. Eine fluffige Partysendung ab 20 Uhr, aber beachtet unseren Sendeplan, die kündigen wir erst an. Das ist noch in der, ja, in der Findungsphase.
0: Aber nächste Woche, ganz besonderer Moment tatsächlich, wenn alles gut geht, haben wir nämlich den lieben Dustin am Start von 11 bis 13 Uhr und am Donnerstag auch mit Felbert dreht auf, neue Songs und junge Beats. Und lieber Richtig. Johann, du bist natürlich auch nächste Woche nochmal mit am Start und zwar am Donnerstag. Magst du uns da schon mal teasen? Radio Felbert Sunset Vibes?
1: Ehrlich gesagt, genau, die Sunset Vibes, also eine richtig chillige Atmosphäre von 21 bis 0 Uhr. Und ich sag's mal so, liebe Hörerinnen und Hörer, bevor wir jetzt die 30 Sendungen teasen, schaut auf unserem Sendeplan, da habt ihr die volle Übersicht.
0: Dreimal das
1: W, so, es ist hier immer was am Start.
0: De.
1: Richtig. Danke fürs Klauen des Satzes. Ich brauche Patentanwalt.
0: Jetzt gibt's erstmal Musik von Schaus, David Guetta, Live
1: was?
0: Without
1: Seit wann
0: Live
1: spielen wir
0: Without
1: Musik?
0: Love und Tina okay. Turner mit The Best. Wir starten aber rein mit Musik von Kilimanjaro, I Don't Want To Go. Ist, glaube ich, brandneu auf der Playlist, oder Johann?
1: So ist es. Viel Spaß beim Zuhören. Wir sind Radio Felbert. Danke
0: Am
1: fürs Einschalten.
0: Donnerstagabend, hi.

0: Tina Turner, the best, hier bei Radio Felbert an diesem Donnerstagabend. Und Johann, wir müssen über Halloween sprechen.
1: 21:23 Uhr. Guten Abend. Wir sprechen über Halloween. Und nicht wegen meiner Sendung Hammerstein oder der dunklen Szene, sondern weil es einfach bald wieder soweit ist. Und es gibt, egal ob in Berlin oder auch in Nordrhein-Westfalen oder auch in Felbert oder Hildesheim, es gibt überall Halloween-Festivals. Und ich bin immer wieder erstaunt, weil Halloween und Weihnachten haben eine große Gemeinsamkeit. Wisst ihr welche?
0: Voraus.
1: Einige Nachbarn übertreiben es komplett, aber es sieht irgendwie geil aus. Also du hast dann wirklich irgendwie Skelette und Fledermäuse und Spinnen und Schlangen und irgendwie, du hast da unglaublich viel Kitsch oder Kunst, je nachdem wie man es nimmt, ja. Aber es gibt wirklich einige, die sich da richtig ins Zeug legen und es gibt Kostüme und auch die ein oder anderen Vorgärten, die wieder so richtig hergerichtet werden. Und was könnt ihr mit Halloween anfangen, wenn überhaupt? Interessiert euch das? Macht ihr da was Schönes? Lasst es uns auch gerne wissen im Discord unter www.radiofelbert.de. Da habt ihr nämlich den Link zu unserem Discord-Server. Da könnt ihr mit uns direkt interagieren und gegebenenfalls sehen wir auch das ein oder andere Foto einer kompletten Halloween-Ausstattung. Und Daniel, dich im Hexenkostüm, das wäre doch mal ein netter Gedanke.
0: Ja, danke auch. Wir machen erstmal weiter mit Musik. Ich muss hier den lieben Johann gleich einmal ein bisschen zurechtweisen. Wir machen weiter mit Marshmello und Furuko. Esther wieder an diesem Donnerstagabend.
1: Hast du schön gesagt, Daniel. Du bist der Daniel, ich bin der Johann.

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1: Und zwar mit der Felbert Late Night hier um 11:30. Die letzte halbe Stunde läuft und ihr Lieben, die Zeit geht wieder richtig schnell rum und ich glaube, eine Co-Moderation ist wahrscheinlich noch etwas schneller in der Zeit im Vorbeiflug, als wenn du alleine moderierst. Aber es hat einfach Spaß gemacht und die letzte halbe Stunde rocken wir jetzt auch noch hier gemeinsam. Nämlich auch mit Oliver Tree und Robin Schulz, Miss You und Tiesto mit Beautiful Places. Hier am Start die nächsten zwei Songs. Dranbleiben, bis 0 Uhr sind wir noch für euch da.

0: Oliver Tree und Robin Schulz. Olivia, wollte ich schon sagen. Oliver Tree heißt er.
1: Es ist spät.
0: Miss you. Hier bei Radio Velvet in der Velvet Late Night. Oh, ich bin der Daniel.
1: Und ich bin der Johann. I miss you too.
0: Ja, und ich würde sagen, wir schauen mal in unsere Gruß- und Wunschbox hier auf dem Radio Velvet Discord. Und da haben wir wieder vom lieben XXGamerXX was bekommen. Und zwar wünscht er sich nämlich Somba mit 12 to 12. Das sollst du gleich kriegen, mein Lieber.
1: Somba geht immer.
0: Ja, definitiv. Vorher habe ich noch Musik von Moby auf der Playlist. Lou, oh my, heißt die Nummer. Reinstarten tun wir aber mit Musik von Alec, Faithless und Sam Harper. Club Bizarre heißt sie. Ich bin der Daniel.
1: Und ich bin der Johann. Guten Abend.

0: Johann bricht ab und ihr hört Samba 12 to 12 hier bei Radio Felbert. Schön, dass ihr mit dabei seid. Mein Name ist Daniel, freut mich, dass ihr eingeschaltet habt.
1: Und ich bin der Johann mit Trommelfell-Irritationen und Erschütterungen heute Abend wegen einer Hupe, die hier im Studio wiedergefunden wurde.
0: So, jetzt müssen wir den Florian mal dazu rufen. Unser Techniker, der besitzt diese Hupe nämlich. Flo,
1: ja, und ich habe sie extra versteckt. Ich habe sie extra neben dem Redaktionskühlschrank gelegt und die Pflanze davor gestellt. Wie konntest du die nicht finden?
0: Warum?
1: Warum?
2: Nein, diese Hupe ist in meinem Besitz und die wird auch schön, ne, also da habe ich meine Hände drüber quasi und das ist quasi die legendäre Studiohupe.
0: Okay.
1: Flo hat seine Hände über der Hupe, also Dinge, die er zu seiner Freundin wahrscheinlich nicht sagen wird, aber gut, okay, Details, komm, Details.
0: Ich werde meinen lieben Florian hier persönlich aus dem Studio buxieren.
2: Das ist eine, sorry, aber das ist eine wirklich qualitative Hupe. Die hat 8,99 bei Amazon gekostet und trägt den Namen Fischer. Also das ist eine ganz hochqualitative Marke. Also ich bitte euch.
0: Ja, ihr Lieben, schön, wenn ihr euch für Technik
1: interessiert, dann könnt ihr euch...
0: Geh mal hier bitte aus dem Studio raus. Vielen lieben Dank. Ja, Johann.
1: Also Daniel, wer sich für Technik interessiert, kann sich gerne bei Radio Felbert bewerben. Wir brauchen dringend neues Personal, ja.
0: Da.
1: Diese Hupe, sie wird mich wieder verfolgen.
0: Die Tür ist zu und abgeschlossen. So, lieber Johann, lass uns mal über ernste Themen reden. Halloween, feierst du das?
1: Ich feiere es definitiv und zwar auch, weil es eine schöne Ablenkung ist und weil ich die Kunstform der ein oder anderen Nachbarn auch mag. Also ich habe jetzt persönlich kein Kostüm, aber auf jeden Fall so eine Mischung aus dunkle Musik und eine Lichterkette habe ich hier. Ich habe auch ein Skelett gefunden. Also so ein paar Sachen dekoriere ich hier natürlich auch.
0: Florian, Pfoten weg.
1: Pfoten weg. Und eine schwarze Hupe, die hab ich nicht.
0: Pfoten weg, mein Lieber. Pfoten weg. Ich sehe, was du da machst. So. Ja, ich ehrlich gestanden muss sagen, ich feiere kein Halloween. Ganz ehrlich gestanden.
1: Man kann ja am Samstag auch was anderes feiern, zum Beispiel die Zeitumstellung, ja. Also das ist ja. Aber es wird auf jeden Fall dunkler draußen und da können wir uns alle drauf gefasst machen. Ich meine, es hat sich ja extrem geändert und das Jahr geht schnell zu Ende. Und natürlich ist auch die Sendung schnell zu Ende gegangen. Wir melden uns noch einmal bei euch und dann war's das auch hier mit der Felbert Late Night. Und ich kann wirklich nur Danke sagen. Danke an den lieben Daniel, danke an die Zuhörerinnen und Zuhörer. Und wir haben jetzt noch ein paar Songs für euch. Und Daniel, was gibt's denn auf die Lauscherchen jetzt am Ende?
0: Gleich Musik von Glockenbach und Ella Henderson, Lifeline, vorher noch Pink Panthers und Sarah Larsson. Hallöchen.
1: Guten Abend.

0: Glockenbach und Lifeline. Es ist 5 Minuten vor Mitternacht und die Felbert Late Night hat ihr Ende erreicht. Und ja, es war eine schöne Zeit. Und ich sag's mal so, bei mir gibt's demnächst definitiv eine Currywurst. Und ich weiß nicht, Daniel, wie es bei dir aussieht. Bei dir wahrscheinlich auch.
1: Ja, wahrscheinlich. Aber das war's für heute schon wieder. Wie schnell die Zeit doch vergeht, muss ich ehrlich gestehen.
0: Unfassbar. Unfassbar. Also wirklich? Die Zeit verging schnell, es hat Spaß gemacht und wie gesagt, ihr könnt mit uns Kontakt aufnehmen, checkt gerne unsere Webseite aus, dreimal das W, radiofelbert.de, kommt auf unseren Discord-Server und wir danken euch von ganzem Herzen. Und Daniel, ich danke dir auch von ganzem Herzen. Schön, dass du da warst heute
1: Abend. Die Ehre ist ganz meinerseits, dass ich dabei sein durfte. Ich würde sagen, wir verabschieden uns noch mit einem richtig geilen Hit.
0: So ist es.
1: Und zwar von den Beatshakers und DJ Antoine. Ma chérie. Richtig geile Nummer.
0: Ach, mein Name ist Daniel. Lied. Hervorragend. Schönen Abend. Macht es gut. Auf Wiedersehen.

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2: Im Studio Fabian Hoffmann. Schönen guten Abend. Millionen Raucher müssen in Deutschland bald tiefer in die Tasche greifen. Der Bundestag hat die Erhöhung der Tabaksteuer beschlossen. Bis 2030 steigt der Preis einer Schachtel mit 20 Zigaretten dann von rund 8 auf knapp 12 Euro. Teurer werden unter anderem auch Zigarren- und Wasserpfeifentabak. Die Bundesregierung erwartet zusätzliche Steuereinnahmen in Milliardenhöhe. Sie sieht aber auch Vorteile für den Gesundheitsschutz. Der Bundestag hat außerdem eine Reform beschlossen, die die Notaufnahmen entlasten soll. Künftig soll etwa schon am Telefon eingeschätzt werden, ob ein Patient wirklich in die Notaufnahme muss oder doch in eine Bereitschaftspraxis. Und es gab das Go für die digitale Brieftasche. Der SPD-Abgeordnete Pasa Mavi hat an dem Gesetz dafür mitgearbeitet. Er sagt:
3: Wie oft müssen Menschen heute noch einen Ausweis vorzeigen, Dokumente nachreichen oder dieselben Angaben mehrfach machen? Das kostet uns allen Zeit und Nerven. Die europäische digitale Brieftasche soll es ermöglichen, sich künftig mit dem Smartphone auszuweisen und weitere Nachweise digital vorzulegen.
2: Da geht's dann etwa um Führerschein oder Krankenkassenkarte. Die App dafür soll's ab Januar geben. In Deutschland wird wieder mehr gehustet und geschnieft. Mit den sinkenden Temperaturen geht die Erkältungssaison los. Laut RKI müssen wieder mehr Menschen mit Atemwegsinfekten zum Arzt. Neben der klassischen Grippe nehmen auch Corona-Fälle leicht zu. Das sei aber üblich für diese Jahreszeit. Der Tankrabatt kommt nicht komplett bei den Verbrauchern an. Das kritisiert das Deutsche Institut für Wirtschaftsforschung. Eigentlich sollten die Preise an den Zapfsäulen um 17 Cent pro Liter purzeln. In der Realität sind es im Schnitt aber nur 10 bis 11 Cent. Die Negativserie der TSG Hoffenheim geht weiter. In der Europa League gab es gegen Beşiktaş aus der Türkei ein 2:3. Es ist die vierte Pflichtspielniederlage in Folge. Besser lief's für Bayer Leverkusen beim 4:0 in Polen gegen Lech Posen. Und zum Conference League-Auftakt hat der SC Freiburg einen 3:2-Sieg gegen den tschechischen Club Jablonec geholt.
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4: Mit KI-Support. Viele Wolken gibt es gerade, dazu bleibt es meist trocken, nur vereinzelt kann sich auch mal Nebel bilden. Vor allem in der Mitte und im Süden. In der Nacht liegen die Tiefstwerte zwischen 13 und 1 Grad. Morgen bleiben viele Wolken im Nordwesten unterwegs und später kann da auch mal Regen dazukommen. Sonst oft trocken mit nur wenig Wolken, maximal bis 24 Grad.
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5: Es ist Freitag, der 16. Oktober und heute wird geblitzt in Felbert-Langenberg an der Voskuhlstraße und der Vogteierstraße, in Felbert-Mitte in der Von-Humboldt-Straße und der Hans-Bückler-Straße und der Mettmanner-Straße und in Felbert-Newiges kann es teurer werden in der Elsbeker-Straße und der Goethe-Straße. Ihr Lieben, kommt gut durch, kommt gut an und habt eine schöne Zeit.
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4: Im Studio Fabian Hoffmann. Millionen Raucher müssen in Deutschland bald tiefer in die Tasche greifen. Der Bundestag hat die Erhöhung der Tabaksteuer beschlossen. Bis 2030 steigt der Preis einer Schachtel mit 20 Zigaretten dann von rund 8 auf knapp 12 Euro. Teurer werden unter anderem auch Zigarren- und Wasserpfeifentabak. Die Bundesregierung erwartet zusätzliche Steuereinnahmen in Milliardenhöhe. Sie sieht aber auch Vorteile für den Gesundheitsschutz. Der Bundestag hat außerdem eine Reform beschlossen, die die Notaufnahmen entlasten soll. Künftig soll etwa schon am Telefon eingeschätzt werden, ob ein Patient wirklich in die Notaufnahme muss oder doch in eine Bereitschaftspraxis. Und es gab das Go für die digitale Brieftasche. Der SPD-Abgeordnete Pasa Mavi hat an dem Gesetz dafür mitgearbeitet. Er sagt:
5: Wie oft müssen Menschen heute noch einen Ausweis vorzeigen, Dokumente nachreichen oder dieselben Angaben mehrfach machen? Das kostet uns allen Zeit und Nerven. Die europäische digitale Brieftasche soll es ermöglichen, sich künftig mit dem Smartphone auszuweisen und weitere Nachweise digital vorzulegen.
4: Da geht es dann etwa um Führerschein oder Krankenkassenkarte. Die App dafür soll es ab Januar geben. Am Frankfurter Flughafen wächst die Sorge, dass Kerosin knapp werden könnte. Grund sind Probleme mit einer Pipeline. Die Lufthansa hat bereits reagiert. Schon vor dem Abflug nach Frankfurt sollen einige Flugzeuge der Airline noch mehr Kraftstoff aufnehmen. Flüge werden wohl nicht gestrichen, sagt Luftfahrtexperte Heinrich Groß-Bongardt bei NTV.
6: Im Frühjahr war es ja so, dass die Gefahr bestand, dass wir in ganz Europa zu wenig Treibstoff haben. Jetzt liegt es einfach daran, dass lokal die Versorgung nicht funktioniert, weil die Tankschiffe nicht voll beladen werden können, die Frankfurt versorgen und die Pipeline offenbar gerade gewartet wird. Und da ruckelt es ein wenig.
4: Bayer Leverkusen hat in der Europa League den zweiten Sieg im zweiten Spiel eingefahren. 4:0 der Endstand gegen die Polen von Lech Posen. Die TSG Hoffenheim musste sich dagegen Beşiktaş aus der Türkei mit 2:3 geschlagen geben. Und in der Conference League hat der SC Freiburg mit 3:2 gegen den tschechischen Club Jablonec gewonnen.
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7: Mit KI-Support. Viele Wolken gibt's heute vor allem im Westen und am Nachmittag kann es an der Deutschen Bucht und im Emsland auch mal regnen. Sonst bleibt's meistens trocken und später wird auch öfter die Sonne rauskommen. Die Höchstwerte liegen heute zwischen 15 und 24 Grad. Morgen wird's deutlich grauer mit Regen im Süden, dazu maximal 16 Grad.
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1: Es ist Freitag, der 16. Oktober und heute wird geblitzt in Fellbert-Langenberg an der Voskuhlstraße und der Vogteierstraße, in Fellbert-Mitte in der Von-Humboldt-Straße und der Hans-Bückler-Straße und der Mettmanner-Straße und in Fellbert-Newiges kann es teurer werden in der Elsbeker-Straße und der Goethe-Straße. Ihr Lieben, kommt gut durch, kommt gut an und habt eine schöne Zeit.
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